0: Angriffsmodus. Schwesig beklagte beim Thema Migration, dass die AfD Hass und Hetze verbreitet. Die Bundesregierung will härter gegen Sozialleistungsmissbrauch vorgehen. Ein 10-Punkte-Plan soll noch bis Ende des Jahres umgesetzt werden. Ziel ist es unter anderem, Anreize zu verringern, nur wegen Sozialleistungen nach Deutschland zu kommen. Außerdem soll künftig die Grundsicherung gestrichen werden können, wenn jemand per Haftbefehl gesucht wird. Die Ära von Jürgen Klopp geht jetzt so richtig los. In genau einer Woche feiert Klopp seine Premiere als Bundestrainer beim Spiel gegen die Niederlande. Heute Vormittag um 10 stellt er den Kader für seine ersten 4 Spiele vor. Thomas Bremser berichtet.
1: Wem schenkt Jürgen Klopp sein Vertrauen für den Neustart? Über 50 Spieler haben sein Interesse geweckt, rund 30 von ihnen will er für die ersten Spiele einladen. Deutlich mehr, als der Fußballverband zulässt. Deshalb müssen einige wohl vereinzelt von der Tribüne aus zuschauen. Der neue Bundestrainer möchte möglichst viele Spieler kennenlernen. Joshua Kimmich dürfte Kapitän bleiben. Im Tor wird wohl wieder Marc-André Ter Stegen stehen, der lange verletzt war. Spannend ist auch, welche jungen Spieler unter Klopp ihr Debüt feiern werden.
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3: Es wird langsam echt immer frischer. 18 bis 21 Grad für den Donnerstag. Die Sonne lässt uns aber nicht im Stich. Ab heute Vormittag ist sie wieder voll im Einsatz.
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2: Ich bin Christian Lang. In den USA haben sowohl der Senat als auch das Repräsentantenhaus für ein neues Sanktionsgesetz gegen Russland gestimmt. Damit sollen russische Politiker und Unternehmer härter getroffen und vor allem die Öl- und Gasexporte eingeschränkt werden. Damit finanziert Russland seinen Angriffskrieg gegen die Ukraine. Im Repräsentantenhaus bekam das Gesetz eine breite Mehrheit von 262 zu 159 Stimmen. Jetzt geht es zur Unterschrift an US-Präsident Trump, der bereits seine Zustimmung signalisiert hat. 4 Tage vor der Landtagswahl in Mecklenburg-Vorpommern haben sich SPD-Ministerpräsidentin Schwesig und ihr Herausforderer von der AfD, Holm, ein TV-Duell geliefert. Vor allem Schwesig, die in den letzten Umfragen mit ihrer SPD aufgeholt hatte, war im Angriffsmodus. Schwesig beklagte beim Thema Migration, dass die AfD Hass und Hetze verbreitet. Die Bundesregierung will härter gegen Sozialleistungsmissbrauch vorgehen. Ein 10-Punkte-Plan soll noch bis Ende des Jahres umgesetzt werden. Ziel ist es unter anderem, Anreize zu verringern, nur wegen Sozialleistungen nach Deutschland zu kommen. Außerdem soll künftig die Grundsicherung gestrichen werden können, wenn jemand per Haftbefehl gesucht wird. Die Ära von Jürgen Klopp geht jetzt so richtig los. In genau einer Woche feiert Klopp seine Premiere als Bundestrainer beim Spiel gegen die Niederlande. Heute Vormittag um 10 stellt er den Kader für seine ersten 4 Spiele vor. Thomas Bremser berichtet.
3: Wem schenkt Jürgen Klopp sein Vertrauen für den Neustart? Über 50 Spieler haben sein Interesse geweckt, rund 30 von ihnen will er für die ersten Spiele einladen. Deutlich mehr, als der Fußballverband zulässt. Deshalb müssen einige wohl vereinzelt von der Tribüne aus zuschauen. Der neue Bundestrainer möchte möglichst viele Spieler kennenlernen. Joshua Kimmich dürfte Kapitän bleiben. Im Tor wird wohl wieder Marc-André Ter Stegen stehen, der lange verletzt war. Spannend ist auch, welche jungen Spieler unter Klopp ihr Debüt feiern werden.
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4: In den Donnerstag geht's noch mit ein bisschen Regen, aber die Regenwolken verziehen sich schnell. Und dann kommt die Sonne wieder durch. Im Mix mit Wolken bei 18 bis 21 Grad heute.
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2: Ich bin Christian Lang. In den USA hat nach dem Senat auch das Repräsentantenhaus für ein Sanktionsgesetz gestimmt, um Russland wegen des Ukraine-Kriegs stärker unter Druck zu setzen. Neben direkten Strafmaßnahmen gegen russische Politiker und Firmen soll das Gesetz die russischen Öl- und Gasexporte stärker eindämmen. Tina Eck berichtet.
3: Präsident Trump muss nur noch unterschreiben und dass er das tun will, hat er schon angekündigt. Mit dem Gesetz kann er die 5 größten Käufer von russischem Öl und Gas mit Sanktionen belegen und auch jene Länder bestrafen, die Russland dabei helfen, Energiesanktionen zu umgehen. Vor allem China und Indien beziehen viel russisches Erdöl und diese Maßnahme könnte nun die Handelsbeziehungen weiter strapazieren. Der Kongress aber setzt mit dem Gesetz Kreml-Chef Putin unter Druck und auch Trump auf Putin einzuwirken, den Krieg zu beenden.
2: Soziale Netzwerke sollen für Kinder unter 13 Jahren in der EU künftig tabu sein. Das wünscht sich EU-Kommissionspräsidentin von der Leyen. Am Donnerstag will sie in Straßburg den formellen Vorschlag der EU-Kommission vorstellen. Bevor ein Mindestalter wirklich kommt, müssen aber noch das EU-Parlament und die Mitgliedstaaten zustimmen. Das kann Monate oder sogar Jahre dauern. Aus dem Lech hat man jetzt zwischen Lechbruck und Steingaden ein Auto gezogen, das vor Jahrzehnten versenkt worden ist. Das rote Auto mit Kennzeichen ist aus dem Landkreis Ostallgäu und ist stark verwittert. Die AU-Plakette ist im August 1990 abgelaufen. Die Polizei geht von einem Diebstahl zwischen 1988 und 1990 aus und sucht jetzt nach Zeugen, die sich an einen ähnlichen Vorfall erinnern. Eine Strafe droht keinem mehr, da die Taten verjährt sind. Zum Fußball. Trotz schwacher Chancenverwertung ist Bayer Leverkusen mit einem Heimsieg in die Euroleague gestartet. Beim ersten internationalen Auftritt unter ihrem neuen Trainer Martinez setzte sich die Werkself mit 2:0 gegen den slowenischen Fußballmeister NK Celje durch. Am 15. Oktober geht's für Leverkusen in der Euroleague weiter. Dann muss man gegen Lech Posen ran.
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4: Es wird langsam echt immer frischer. 18 bis 21 Grad für den Donnerstag. Die Sonne lässt uns aber nicht im Stich. Ab heute Vormittag ist sie wieder voll im Einsatz.
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2: Ich bin Christian Lang. In den USA hat nach dem Senat auch das Repräsentantenhaus für ein Sanktionsgesetz gestimmt, um Russland wegen des Ukraine-Kriegs stärker unter Druck zu setzen. Neben direkten Strafmaßnahmen gegen russische Politiker und Firmen soll das Gesetz die russischen Öl- und Gasexporte stärker eindämmen. Tina Eck berichtet.
3: Präsident Trump muss nur noch unterschreiben und dass er das tun will, hat er schon angekündigt. Mit dem Gesetz kann er die 5 größten Käufer von russischem Öl und Gas mit Sanktionen belegen und auch jene Länder bestrafen, die Russland dabei helfen, Energiesanktionen zu umgehen. Vor allem China und Indien beziehen viel russisches Erdöl und diese Maßnahme könnte nun die Handelsbeziehungen weiter strapazieren. Der Kongress aber setzt mit dem Gesetz Kreml-Chef Putin unter Druck und auch Trump auf Putin einzuwirken, den Krieg zu beenden.
2: Soziale Netzwerke sollen für Kinder unter 13 Jahren in der EU künftig tabu sein. Das wünscht sich EU-Kommissionspräsidentin von der Leyen. Am Donnerstag will sie in Straßburg den formellen Vorschlag der EU-Kommission vorstellen. Bevor ein Mindestalter wirklich kommt, müssen aber noch das EU-Parlament und die Mitgliedstaaten zustimmen. Das kann Monate oder sogar Jahre dauern. Aus dem Lech hat man jetzt zwischen Lechbruck und Steingaden ein Auto gezogen, das vor Jahrzehnten versenkt worden ist. Das rote Auto mit Kennzeichen ist aus dem Landkreis Ostallgäu und ist stark verwittert. Die AU-Plakette ist im August 1990 abgelaufen. Die Polizei geht von einem Diebstahl zwischen 1988 und 1990 aus und sucht jetzt nach Zeugen, die sich an einen ähnlichen Vorfall erinnern. Eine Strafe droht keinem mehr, da die Taten verjährt sind. Zum Fußball. Trotz schwacher Chancenverwertung ist Bayer Leverkusen mit einem Heimsieg in die Euroleague gestartet. Beim ersten internationalen Auftritt unter ihrem neuen Trainer Martinez setzte sich die Werkself mit 2:0 gegen den slowenischen Fußballmeister NK Celje durch. Am 15. Oktober geht's für Leverkusen in der Euroleague weiter. Dann muss man gegen Lech Posen ran.
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4: In den Donnerstag geht's noch mit ein bisschen Regen, aber die Regenwolken verziehen sich schnell. Und dann kommt die Sonne wieder durch. Im Mix mit Wolken bei 18 bis 21 Grad heute.
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2: Ich bin Christian Lang. In den USA haben sowohl der Senat als auch das Repräsentantenhaus für ein neues Sanktionsgesetz gegen Russland gestimmt. Damit sollen russische Politiker und Unternehmer härter getroffen und vor allem die Öl- und Gasexporte eingeschränkt werden. Damit finanziert Russland seinen Angriffskrieg gegen die Ukraine. Im Repräsentantenhaus bekam das Gesetz eine breite Mehrheit von 262 zu 159 Stimmen. Jetzt geht es zur Unterschrift an US-Präsident Trump, der bereits seine Zustimmung signalisiert hat. Bundeswirtschaftsministerin Reiche schlägt zur Entlastung der Autofahrer vor, die Mehrwertsteuer für Benzin vorübergehend von 19 auf 7% zu senken. Eine solche Senkung könnte dort ansetzen, wo die Belastung unmittelbar spürbar sei, nämlich direkt an der Zapfsäule, so Reiche. Ähnlich sieht das Unionsfraktionschef Frei. Er sagte am Abend bei NTV,
3: dass die stark gestiegenen Preise dazu führen, dass auf alles ja nochmal eine deutlich höhere Mehrwertsteuer draufkommt. Das heißt, der Staat profitiert davon, dass der Rohölpreis höher ist. Davon etwas zurückzugeben und statt 19 nur 7% Mehrwertsteuer zu verlangen, wäre deswegen eine naheliegende Maßnahme.
2: 4 Tage vor der Landtagswahl in Mecklenburg-Vorpommern haben sich SPD-Ministerpräsidentin Schwesig und ihr Herausforderer von der AfD, Holm, ein TV-Duell geliefert. Vor allem Schwesig, die in den letzten Umfragen mit ihrer SPD aufgeholt hatte, war im Angriffsmodus. Schwesig beklagte beim Thema Migration, dass die AfD Hass und Hetze verbreitet. Die Ära von Jürgen Klopp geht jetzt so richtig los. In genau einer Woche feiert Klopp seine Premiere als Bundestrainer beim Spiel gegen die Niederlande. Heute Vormittag um 10 stellt er den Kader für seine ersten 4 Spiele vor. Über 50 Spieler stehen dabei in der engeren Auswahl. 30 davon will er für die ersten Spiele einladen.
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4: Es wird langsam echt immer frischer. 18 bis 21 Grad für den Donnerstag. Die Sonne lässt uns aber nicht im Stich. Ab heute Vormittag ist sie wieder voll im Einsatz.
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2: Ich bin Christian Lang. In den USA haben sowohl der Senat als auch das Repräsentantenhaus für ein neues Sanktionsgesetz gegen Russland gestimmt. Damit sollen russische Politiker und Unternehmer härter getroffen und vor allem die Öl- und Gasexporte eingeschränkt werden. Damit finanziert Russland seinen Angriffskrieg gegen die Ukraine. Im Repräsentantenhaus bekam das Gesetz eine breite Mehrheit von 262 zu 159 Stimmen. Jetzt geht es zur Unterschrift an US-Präsident Trump, der bereits seine Zustimmung signalisiert hat. Bundeswirtschaftsministerin Reiche schlägt zur Entlastung der Autofahrer vor, die Mehrwertsteuer für Benzin vorübergehend von 19 auf 7% zu senken. Eine solche Senkung könnte dort ansetzen, wo die Belastung unmittelbar spürbar sei, nämlich direkt an der Zapfsäule, so Reiche. Ähnlich sieht das Unionsfraktionschef Frei. Er sagte am Abend bei NTV,
3: dass die stark gestiegenen Preise dazu führen, dass auf alles ja nochmal eine deutlich höhere Mehrwertsteuer draufkommt. Das heißt, der Staat profitiert davon, dass der Rohölpreis höher ist. Davon etwas zurückzugeben und statt 19 nur 7% Mehrwertsteuer zu verlangen, wäre deswegen eine naheliegende Maßnahme.
2: 4 Tage vor der Landtagswahl in Mecklenburg-Vorpommern haben sich SPD-Ministerpräsidentin Schwesig und ihr Herausforderer von der AfD, Holm, ein TV-Duell geliefert. Vor allem Schwesig, die in den letzten Umfragen mit ihrer SPD aufgeholt hatte, war im Angriffsmodus. Schwesig beklagte beim Thema Migration, dass die AfD Hass und Hetze verbreitet. Die Ära von Jürgen Klopp geht jetzt so richtig los. In genau einer Woche feiert Klopp seine Premiere als Bundestrainer beim Spiel gegen die Niederlande. Heute Vormittag um 10 stellt er den Kader für seine ersten 4 Spiele vor. Über 50 Spieler stehen dabei in der engeren Auswahl. 30 davon will er für die ersten Spiele einladen.
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4: In den Donnerstag geht's noch mit ein bisschen Regen, aber die Regenwolken verziehen sich schnell. Und dann kommt die Sonne wieder durch. Im Mix mit Wolken bei 18 bis 21 Grad heute.
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2: Ich bin Christian Lang. Guten Morgen. In den USA hat nach dem Senat auch das Repräsentantenhaus für ein Sanktionsgesetz gestimmt, um Russland wegen des Ukraine-Kriegs stärker unter Druck zu setzen. Neben direkten Strafmaßnahmen gegen russische Politiker und Firmen soll das Gesetz die russischen Öl- und Gasexporte stärker eindämmen. Damit finanziert Russland seinen Angriffskrieg auf die Ukraine. Tina Eck berichtet.
3: Präsident Trump muss nur noch unterschreiben und dass er das tun will, hat er schon angekündigt. Mit dem Gesetz kann er die 5 größten Käufer von russischem Öl und Gas mit Sanktionen belegen und auch jene Länder bestrafen, die Russland dabei helfen, Energiesanktionen zu umgehen. Vor allem China und Indien beziehen viel russisches Erdöl und diese Maßnahme könnte nun die Handelsbeziehungen weiter strapazieren. Der Kongress aber setzt mit dem Gesetz Kreml-Chef Putin unter Druck und auch Trump auf Putin einzuwirken, den Krieg zu beenden.
2: Soziale Netzwerke sollen für Kinder unter 13 Jahren in der EU künftig tabu sein. Das wünscht sich EU-Kommissionspräsidentin von der Leyen. Heute Vormittag will sie in Straßburg den formellen Vorschlag der EU-Kommission vorstellen. Bevor ein Mindestalter wirklich kommt, müssen aber noch das EU-Parlament und die Mitgliedstaaten zustimmen. Das kann Monate oder sogar Jahre dauern. OpenAI, der Entwickler von ChatGPT, hat neue Fälle gemeldet, in denen sich seine KI in Tests unerwartet oder besorgniserregend verhalten hat. So hat ein Modell versucht, eigene Dateien ins Netz zu stellen, um sie später als scheinbare Quelle zu nutzen. In einem anderen Test sind fehlende Daten erfunden worden, ohne dass ChatGPT das zugegeben hat. Zum Fußball. Trotz schwacher Chancenverwertung ist Bayer Leverkusen mit einem Heimsieg in der Euroleague gestartet. Beim ersten internationalen Auftritt unter ihrem neuen Trainer Martinez setzte sich die Werkself mit 2:0 gegen den slowenischen Fußballmeister NK Celje durch. Am 15. Oktober geht's für Leverkusen in der Euroleague weiter, dann muss man gegen Lech Posen ran.
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4: Heute ist es deutlich kühler als die letzte Zeit. Noch ist es auch deutlich bewölkter. Später wechseln sich Sonne und Wolken aber ab. Trotzdem kann vereinzelt noch ein Schauer durchziehen. Dazu 18 bis 22 Grad. Morgen werden die Wolken wieder mehr. Meistens bleibt's aber trocken bei rund 20 Grad.
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4: Da läuft's im Moment noch problemlos.
1: Blitzer.
4: Fehlanzeige. Gerade wird nicht geblitzt. Falls ihr doch einen seht, meldet euch per WhatsApp 0800
1: 14 15 800. 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
2: Mit Matthias Löw. Künstliche Intelligenz ist sehr praktisch, leider auch für Kriminelle. Telefonbetrüger nutzen KI zum Beispiel dafür, die Stimme von Familienangehörigen ihrer Opfer zu klonen. So werden die Schockanrufe noch überzeugender. Wenn also Täter KI einsetzen, kann das die Polizei vielleicht auch? Ludwig Waldinger vom Bayerischen Landeskriminalamt sagt uns im Interview:
3: Wir haben natürlich Programme und Tools und Ähnliches, die unsere Arbeit unterstützen. Aber für uns ist es Polizei sehr, sehr wichtig. Die künstliche Intelligenz darf nicht die Entscheidung über eine Maßnahme treffen. Eine KI einzusetzen, um eine KI aufzudecken, bringt wiederum nichts.
2: Entscheidungen bei der Polizei sollen weiter nur Menschen treffen, sagt der Experte.
4: Der Blick in die Regionen mit unseren Niederbayern-Reportern. Stadt Dingolfing, aktuell.
5: Er ist Bayerns letzte Wiesn, der Dingolfinger Kirta. In einem Monat wird hier in der Stadt schon gefeiert. Und eins ist klar, wir Besucher sollen uns sicher fühlen. Darum hat der Festausschuss jetzt das Sicherheitskonzept beschlossen. Polizei, Feuerwehr, Security und BRK beraten sich täglich. Ein Organisationsstab ist durchgehend besetzt. Zufahrten werden mit Bemosteinen und mobilen Fahrzeugsperren gesichert. Außerdem sind Cannabis und Messer rund ums Kirta-Gelände verboten. Aus Dingolfing, Tabea Mann.
4: Der Sport in der Region.
6: In knapp 4 Wochen ist es soweit, dann feiern die Roten Rabenfels-Biburg ihre Rückkehr in die erste Volleyball-Bundesliga der Frauen. Für den Aufstieg haben sich die Vels-Biburger 7 Neuzugänge ins Nest geholt. Angeführt wird das Team von Pia Fernauer. Das geben die Raben jetzt bekannt. Unterstützung gibt's von Co-Kapitänin Luisa Keller. Am 10. Oktober starten die Volleyball-Damen in die neue Saison, auswärts gegen Erfurt. Aus der Sportredaktion Lisa Grubwinkler.
4: Und jetzt maximal informiert über Deutschland und die Welt.
2: In der Oberpfalz ist gestern Abend ein Regionalzug gegen einen umgestürzten Baum geknallt. Aber zum Glück ist keiner der 35 Fahrgäste verletzt worden. Die Lokführerin hat allerdings einen Schock erlitten. Nach der notdürftigen Reparatur konnte der Zug nach Amberg weiterfahren. Soziale Netzwerke sollen für Kinder unter 13 in der EU künftig tabu sein. Das wünscht sich EU-Kommissionspräsidentin von der Leyen. Heute Vormittag will sie den formellen Vorschlag der EU-Kommission präsentieren. Die Umsetzung kann aber Jahre dauern. Die EU will enger mit Kanada zusammenarbeiten und das passt US-Präsident Trump gar nicht. Er droht der EU darum mit hohen Zöllen. Trump bezeichnet die enge Zusammenarbeit mit Kanada als mögliche feindselige Handlung. Soweit unser News-Update. Mehr gibt's auf der Website und in der App.
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7: Heute gibt's wettertechnisch einmal fast alles. Ein Mix aus Sonne und Wolken, ab und zu vielleicht noch ein kurzer Schauer und um die 20 Grad. Morgen eher mehr Wolken als Sonne und ähnliche Temperaturen.
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7: Da läuft's im Moment noch problemlos.
1: Blitzer.
7: Fehlanzeige. Gerade wird nicht geblitzt. Falls ihr doch einen seht, meldet euch per WhatsApp 0800 14 15 800.
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0: Genau 6 Uhr.
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3: Mit Matthias Löw. Die Bundesregierung spricht vom Herbst der Reformen. Gesetzesänderungen sind unter anderem bei der Renten-, Arbeitszeit-, Gesundheitsvorsorge und Pflege geplant. Ein Sozialabbau, meint die Gewerkschaft Verdi und ruft bundesweit zu Kundgebungen auf. Kommende Woche Samstag wird in Nürnberg protestiert. Monika Linzmeier von Verdi Niederbayern weiß, ob auch unsere Region mitgenommen wird.
4: Sicher. Man hat 16 Buslinien in Niederbayern allein. Die fahren vom Bayerischen Wald bis Moosburg, gibt es Zustiegsmöglichkeiten an der Grenze von Oberbayern, zum Beispiel für Spielberg, bis kurz vor Ringsburg, Kelheim. Also kreuz und quer durch ganz Niederbayern gibt es Busse.
3: Für die kostenlosen Busse können sich alle Niederbayern anmelden. Insgesamt wird mit 15.000 Teilnehmern gerechnet.
1: Der Blick in die Regionen mit unseren Niederbayern-Reportern. Stadt Eggenfelden aktuell.
5: Im Supermarkt gibt's die ersten Lebkuchen zu kaufen. Ein sicherer Hinweis auf die kommende Weihnachtszeit. In Eggenfelden wird die heuer anders gefeiert. Der Christkindlmarkt zieht um. Vom Rathausplatz in den Stadtpark. Bürgermeister Martin Bieber meint dazu:
6: Ich habe da persönlich so meine Bedenken gehabt, weil ich den Stadtpark sehr gut kenne. Wenn es da ringt, es ist halt hauptsächlich Grünfläche und dann wird es ein bisschen sumpfig. Aber wir haben dann im Kulturausschuss darüber beraten. Also auch ich habe mich dann final davon überzeugen lassen, dass wir jetzt einfach mal unseren Mut zusammennehmen und versuchen, unseren Christkindlmarkt noch schöner zu machen und noch erfolgreicher zu machen, indem wir einfach einen Ortswechsel vollziehen.
5: Einen Ausweichplan gibt es nicht. Im Ernstfall sollen Hackschnitzel helfen. Aus Eggenfelden, Leonie Hagen.
1: Stadt Landshut, aktuell.
7: Beim Neubau der großen Isarbrücke steht der nächste Schritt an. In der Nacht von Montag auf Dienstag wird die Konrad-Adenauer-Straße deswegen gesperrt. Arbeiter zeichnen die letzten Markierungen entlang der Behelfsumfahrung auf. Danach kann der Verkehr umgeleitet und die große Isarbrücke abgerissen werden. Bis voraussichtlich Frühjahr 2028 soll die neue Brücke fertig sein. Aus Landshut, Emil Schmidt.
1: Und jetzt maximal informiert über Deutschland und die Welt.
3: In der Oberpfalz ist gestern Abend ein Regionalzug gegen einen umgestürzten Baum geknallt. Aber zum Glück ist keiner der 35 Fahrgäste verletzt worden. Die Lokführerin hat allerdings einen Schock erlitten. Nach der notdürftigen Reparatur konnte der Zug nach Amberg weiterfahren. Soziale Netzwerke sollen für Kinder unter 13 in der EU künftig tabu sein. Das wünscht sich EU-Kommissionspräsidentin von der Leyen. Heute Vormittag will sie den formellen Vorschlag der EU-Kommission präsentieren. Die Umsetzung kann aber Jahre dauern. Die EU will enger mit Kanada zusammenarbeiten und das passt US-Präsident Trump gar nicht. Er droht der EU darum mit hohen Zöllen. Trump bezeichnet die enge Zusammenarbeit mit Kanada als mögliche feindselige Handlung. Soweit unser News-Update. Mehr gibt's auf der Website und in der App.
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8: Wettertechnisch ein Tag, an dem wir den halben Kleiderschrank mitschleppen werden. Sonne ist dabei, Wolken auch und ganz vereinzelt kann es noch mal kurz nass werden. Mit 18 bis 22 Grad ist es deutlich kühler als die letzten Tage. Morgen bleibt der Himmel öfter grau bei ungefähr 20 Grad.
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8: Gute Nachrichten für alle, die unterwegs sind. Auf den Straßen in der Region läuft's derzeit entspannt.
2: Blitzer.
8: Wurden uns keine gemeldet? Habt ihr doch einen? Dann schickt eine WhatsApp an die 0800 14 15 800.
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0: 11:56.
1: Über 900 Gäste. Also Heidi Klum weiß wirklich, wie man feiert.
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1: Felix hier, guten Morgen. Heute steigt wieder das große Heidi-Fest, die absolute Promi-Pre-Party zum Münchner Oktoberfest. Das Ganze läuft sogar live im Fernsehen. Der Trailer zu ihrer Riesenparty geht auch schon super viral.
3: Du kriegst das Mädchen aus Deutschland raus, aber Deutschland nicht aus dem Mädchen. Und deshalb höre ich manchmal irgendwo aus der Ferne eine Blaskapelle erklingen. Und folge diesem Ruf. Dann brauche ich eine Brezen, eine Wurst und Bayern. Also München, macht euch bereit. Heidi kommt nach Hause.
1: Oder
3: Oder
1: rette sich bei Cannes, wie auch immer. 900 Promi-Gäste, 24 Live-Auftritte, darunter Sarah Engels, Vicky Leandros, Dr. Alban und sogar Supermodel Naomi Campbell, die als DJ auflegen wird. Das Ganze findet im Münchner Hofbräuhaus statt, aber auch im Fernsehen. Also, wenn ich eins beim Feiern absolut nicht gebrauchen kann, dann ist es eine Live-Übertragung. Aber das müssen Heidi und ihre Gäste halt selber wissen. Ne? Was da wohl alles passieren könnte, das seht ihr live heute um 20:15 auf RTL oder in den viralen Clips in den Tagen danach natürlich. Ne? So, frische neue Trends immer um die Zeit hier auf Radio Galaxy. Schönen Donnerstagmorgen jetzt.

6.21 Uhr. Also wenn ich das Wort Fiebertraum sehe, höre oder lese, dann denke ich an was ganz furchtbar Schreckliches. Nicht aber in diesem Fall. Felix hier, guten Morgen. Alex Warren, wir kennen ihn von Ordinary, von seinem riesen Hit. Über 2 Milliarden Streams hat er damit schon gesammelt und super viele Preise schon abgeräumt. Der hat eine aktuelle Single, die heißt Fever Dream, also Fiebertraum. Und das soll wohl um das allererste Kennenlernen seiner Frau gehen. Und ich weiß nicht so recht, ob er weiß, was Fiebertraum heißt. Aber irgendwie klingt es eher nach einem schönen Traum. Naja, überzeugt euch selber. Jetzt laut aufdrehen. Die besten aktuellen Hits hier auf Radio Galaxy für euren Start in den Donnerstagmorgen mit Alex Warren und Fever Dream.

0: 4 Minuten vor 6:30.
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0: Dive. 3:07. Guten Morgen, hier ist der Donnerstagmorgen mit der Galaxy Morning Show mit Felix und natürlich auch mit euch. Danke, dass ihr über DAB Plus einschaltet oder auch eure Alexa sagt, mach mal Radio Galaxy an. In knapp 10 Minuten die heiße Nummer von Jason Derulo. Michiko ist ein wirklich sehr, sehr cooler, so ein bisschen mystischer Track. Ja, klingt sehr nach Club-Feeling. Können wir also an diesem Donnerstag schon mal uns ein bisschen aufs Wochenende einstellen mental. Jetzt auch am Morgen schon, warum nicht? Repeated haben wir auch noch da von Martin Garrix um kurz nach 6:30 hier auf Radio Galaxy. Die besten aktuellen Hits gleich.
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10: Mit Matthias Löw. Die künstliche Intelligenz löscht uns in den kommenden 10 Jahren aus, sagt ein Mitarbeiter von KI-Anbieter OpenAI. Die Tech-Konzerne ziehen deswegen bei der Entwicklung die Notbremse. Sie wollen mehr Kontrolle. Aber ist die Gefahr überhaupt realistisch? Dagmar Schuller ist Professorin für angewandte KI an der Hochschule Landshut.
11: Also ich glaube persönlich nicht daran, dass das der Fall sein kann. Natürlich kann man nie Dinge hundertprozentig ausschließen, wie das in der Statistik nun mal so ist. Aber in dem Fall muss ich ganz ehrlich sagen, man muss schon immer schauen, in welcher Art und Weise er das sozusagen mitteilt oder mit welchen Intentionen. Und ich glaube, da kann man die eine und die andere Seite immer interpretieren.
10: Die plötzliche KI-Panik kann laut der Expertin auch wirtschaftliche und politische Gründe haben.
1: Der Blick in die Regionen mit unseren Niederbayern-Reportern. Landkreis Dingolfing-Landau, aktuell.
12: Flache Wiesen, feuchte Stellen. Für den Kiebitz eigentlich ein Paradies. Aber im Wallisdorfer Moos wird es für den seltenen Vogel immer schwieriger. Schuld ist die Trockenheit. In diesem Jahr haben 30 Kiebitzpaare weniger gebrütet. Deshalb graben Naturschützer jetzt Furchen, in denen Regenwasser länger stehen bleibt. Im Frühjahr soll der stark gefährdete Kiebitz wieder bessere Bedingungen zum Brüten finden. Aus dem Wallersdorfer Moos, Petra Jakobs.
1: Neues aus Niederbayerns Kultur.
13: Kunstminister Blume setzt ihr die Krone auf. Schriftstellerin Anja Gmeinwieser bekommt heuer den Bayerischen Kunstförderpreis verliehen. Ausgezeichnet wird die gebürtige Mainburgerin für ihren Roman Wir Königinnen. In der Geschichte flieht eine Frau aus ihrem Alltag und fährt mit einer LKW-Fahrerin in Richtung Türkei. Der Kunstförderpreis samt 7.000 Euro Preisgeld wird im November verliehen. Aus der Kulturredaktion Emma Schmieder.
1: Und jetzt maximal informiert über Deutschland und die Welt.
10: Beim Tanken könnte es schon bald günstiger werden. Unionsfraktionschef Frei hält eine Entlastung schon zum 1. Oktober für möglich. Im Gespräch sind eine niedrigere Energiesteuer oder eine geringere Mehrwertsteuer auf Kraftstoffe. Bargeld einstecken oder doch lieber die Karte zücken? Für viele ist die Antwort klar. Die Mehrheit der Deutschen will möglichst überall bargeldlos zahlen können, zeigt eine aktuelle Umfrage. Für Jürgen Klopp wird's jetzt ernst. In genau einer Woche gibt er sein Debüt als Fußball-Bundestrainer gegen die Niederlande. Heute Vormittag stellt er seinen Kader für die ersten 4 Spiele vor. Soweit unser News-Update. Mehr gibt's auf der Website und in der App.
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14: Ja, schaut doch ganz gut aus im Moment. Sonne und Wolken teilen sich den Himmel, nur ganz vereinzelt kann es noch kurz regnen. Mehr als gut 20 Grad bekommen wir aber nicht zusammen. Morgen wird's wolkiger, große Regenmengen sind aber erstmal nicht in Sicht.
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14: Da ist gerade Berufsverkehr. Heißt, da wo es immer stockt, geht's auch jetzt langsamer. Ansonsten läuft's aber.
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14: Wurden uns keine gemeldet? Habt ihr doch einen? Dann schickt eine WhatsApp an die 0800 14 15 800.
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Uhr. Nächster Halt, Rom! Felix hier, guten Morgen. Der Sommer neigt sich dem Ende zu und die Bahn hat für den kommenden Sommer schon neue Verbindungen nach Italien angekündigt. Von München aus soll es dann mit modernen italienischen knallroten Fernzügen nach Italien gehen. Nach Mailand in nur 6,5 Stunden, nach Rom in nur 8,5 Stunden. Wunderbar. Das ist fast so schnell wie von Nürnberg nach München an guten Tagen. 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

0: 6.46 Uhr. Und auch schon heiß aufs Eis.
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0: Felix, hier, guten Morgen. Heute startet die deutsche Eishockey-Liga in die neue Saison und gleich 5 bayerische Teams sind mit dabei. Der EHC Red Bull München, der EHC Ingolstadt, die Straubing Tigers, die Nürnberg Ice Tigers und die Augsburger Panthers. Los geht's heute mit Straubing. Die Tigers müssen direkt beim amtierenden Meister in Berlin ran. Und morgen dann ein Bayern-Derby. Augsburg Panthers treffen auf die Nürnberg Ice Tigers. Grüße an alle Eishockey-Fans und auch an die, die welche werden wollen, kann ich nur empfehlen. Allen Teams wünschen wir natürlich viel Erfolg zum Saisonauftakt. Schönen Donnerstagmorgen jetzt. 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

Schön, dass ihr da seid. Hier ist die Galaxy Morning Show mit Felix. Euer Donnerstagmorgen in hoffentlich guten Händen. Wahrscheinlich ist das Geschmackssache. Ich gebe mir auf jeden Fall die größte Mühe, euch ordentlich in den Tag zu begleiten. Zum Glück habe ich als stärksten Verbündeten die Playlist und die Musik hier am Start. Sorry Papi zum Beispiel von einem sehr talentierten Producer aus Berlin. Topic heißt er. Oder nennt er sich zumindest. Ne? Becky G haben wir noch da, die mit ihm zusammen den Track Sorry Papi gemacht hat. Warum? Ja, weil sie genervt ist davon, dass sie ständig im Club angesprochen wird und belästigt wird und sich nur denkt, bevor ich mich tausendmal wiederhole, dann sage ich dieses Sorry einfach, na, ich bin nicht interessiert. In einem Song kann ich ihn einfach abspielen und dann habe ich meine Ruhe. Eigentlich keine schlechte Idee. In 10 Minuten gibt es diesen sehr guten Song für euch auf die Ohren. Und kurz nach 7, Save My Love von Kygo, Khalid und Griffin. Nochmal eine ganz andere Richtung. Total entspannt und so richtig wunderschön und mit der

0: Business, meine Liebe, die ist es wert, für die richtige Person aufgespart zu werden. Save My Love um kurz nach 7 hier auf Radio Galaxy. Die besten aktuellen Hits und mehr gleich.
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0: 7:01 Uhr.
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12: Mit Matthias Löw. Künstliche Intelligenz ist sehr praktisch, leider auch für Kriminelle. Telefonbetrüger nutzen KI zum Beispiel dafür, die Stimme von Familienangehörigen ihrer Opfer zu klonen. So werden die Schockanrufe noch überzeugender. Wenn also Täter KI einsetzen, kann das die Polizei vielleicht auch? Ludwig Waldinger vom Bayerischen Landeskriminalamt sagt uns im Interview:
13: Wir haben natürlich Programme und Tools und Ähnliches, die unsere Arbeit unterstützen. Aber für uns ist es Polizei sehr, sehr wichtig. Die künstliche Intelligenz darf nicht die Entscheidung über eine Maßnahme treffen. Eine KI einzusetzen, um eine KI aufzudecken, bringt wiederum nichts.
12: Entscheidungen bei der Polizei sollen weiter nur Menschen treffen, sagt der Experte.
14: Der Blick in die Regionen mit unseren Niederbayern-Reportern. Stadtpfarrkirchen aktuell.
15: Hier geht es auf luftiger Höhe auf Zeitreise ins Jahr 1967. Denn während der Sanierung an der Stadtpfarrkirche stoßen die Arbeiter auf eine Zeitkapsel. Die steckt in der Turmkugel. Im Inneren des Hohlraums liegt eine Rolle aus Kupferblech. Darin befinden sich unter anderem D-Mark-Münzen und ein Bericht aus dem Jahr 1967. Erst wenn die Turmkugel wieder verschlossen ist, steckt eine weitere Zeitkapsel darin. Ein Gruß aus unserer Zeit in die Zukunft. Aus Pfarrkirchen, Tamara Neuberger.
14: Der Sport in der Region.
16: In knapp 4 Wochen ist es soweit, dann feiern die Roten Rabenfels Biburg ihre Rückkehr in die erste Volleyball-Bundesliga der Frauen. Für den Aufstieg haben sich die Fels Biburger 7 Neuzugänge ins Nest geholt. Angeführt wird das Team von Pia Fernauer. Das geben die Raben jetzt bekannt. Unterstützung gibt's von Co-Kapitänin Luisa Keller. Am 10. Oktober starten die Volleyball-Damen in die neue Saison, auswärts gegen Erfurt. Aus der Sportredaktion Lisa Grubwinkler.
14: Und jetzt maximal informiert über Deutschland und die Welt.
12: Beim Tanken könnte es schon bald günstiger werden. Unionsfraktionschef Frei hält eine Entlastung schon zum 1. Oktober für möglich. Im Gespräch sind eine niedrigere Energiesteuer oder eine geringere Mehrwertsteuer auf Kraftstoffe. Bargeld einstecken oder doch lieber die Karte zücken? Für viele ist die Antwort klar. Die Mehrheit der Deutschen will möglichst überall bargeldlos zahlen können, zeigt eine aktuelle Umfrage. Für Jürgen Klopp wird's jetzt ernst. In genau einer Woche gibt er sein Debüt als Fußball-Bundestrainer gegen die Niederlande. Heute Vormittag stellt er seinen Kader für die ersten 4 Spiele vor. Soweit unser News-Update. Mehr gibt's auf der Website und in der App.
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17: Heute ist es deutlich kühler als die letzte Zeit. Noch ist es auch deutlich bewölkter. Später wechseln sich Sonne und Wolken aber ab. Trotzdem kann vereinzelt noch ein Schauer durchziehen. Dazu 18 bis 22 Grad. Morgen werden die Wolken wieder mehr. Meistens bleibt es aber trocken bei rund 20 Grad.
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17: Da ist typischer Berufsverkehr heute Morgen. Mehr los rund um die Städte und an den bekannten Engstellen. Größere Staus sind uns aber nicht gemeldet.
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0: Uhr 12 mit einem E-LKW einmal um die ganze Welt fahren und dafür nur 80 Mal laden.
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0: Felix, hier guten Morgen. Tobias Wagner aus Bayern will genau das schaffen. 200.000 Kilometer ist er mit einem Elektro-LKW schon durch Europa gefahren. Jetzt geht's für ihn auf Weltreise. Mit 800 PS und einem Wohncontainer hinten dran. Echt krass. Los geht's auf der internationalen Automobilausstellung in Hannover. Von da aus fährt er über die Türkei und Zentralasien bis nach China. Dann mit dem Schiff nach Australien weiter und dann nach Amerika. Ein Jahr lang soll diese Reise dauern. Und warum das Ganze? Tobias will zeigen, dass Elektro-LKWs auch auf langen Strecken funktionieren und natürlich einen Weltrekord aufstellen. 80 Ladestopps für einmal um die Erde. Sind wir mal gespannt. 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

0: 7.19 Uhr.
1: Ja, wenn ich nicht schlafen kann, dann stehe ich einfach auf. Na, weil was soll's, hilft ja alles nix. Felix hier, guten Morgen. So ging's mir gestern, als ich versucht habe, meinen Mittagsschlaf zu machen. Ich glaube, die letzte Kaffeetasse, die hätte ich mir echt sparen müssen. Ich war dann irgendwie so richtig wach im Bett gelegen. Und wer auch wach im Bett gelegen ist, jetzt kommt hier die Premium-Überleitung, meine Lieben. Das war natürlich Faithless mit Insomnia und diesem ganz berühmten Sample. Oh, can't get no sleep. Also ich kann einfach nicht schlafen. Und dieser Klassiker, ja, aus der elektronischen Musik, den hat sich Sängerin Bebe Rexha geholt und einen Songtext drüber geschrieben und eine sehr fresche Version rausgemacht. Finde ich total geil und bringt genau die Energie, also wenn wir eh schon nicht pennen können oder jetzt eh in die Frühschicht müssen, da einfach nochmal Power zu tanken. New Religion hat sie das Teil genannt. Laut auftrainiert. Hier auf Radio Galaxy die besten aktuellen Hits. Schönen Donnerstagmorgen euch. Deep.

0: 7 Minuten vor 7:30.
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0: 4 Minuten vor 7:30. Es ist schon wieder Donnerstag. Krank, ey. Die Woche ist die Schule erst losgegangen und weiß nicht, was noch alles passiert ist. Ah ja, der Spritpreis soll hoffentlich gesenkt werden. Mein Gott, hoffentlich klappt das irgendwie, weil zum Fahrradfahren wird es langsam echt ein bisschen kalt. Ich muss mal wieder das Auto mit Sitzheizung nehmen. Zum Glück jetzt noch nicht, aber demnächst mal. Was haben wir da? Heißen Sound natürlich von Another und 55 Ultra. Talk to You, was für eine coole Clubnummer. Gar nicht so elektronisch wie das, was ihr da im Hintergrund hört, sondern mehr so mit so einer E-Gitarre, die so nach Sandstrand klingt und Urlaub. Wisst ihr, was ich meine? So ein bisschen Indie-lastigen Vocals. Total freshes Ding. Spiele ich euch in 10 Minuten auf jeden Fall. Und um kurz nach 7:30 gibt es die ganz entspannte Nummer Harry Styles. American Girls von Harry Styles. Gleich hier auf Radio Galaxy. Die besten aktuellen Hits.
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9: Mit Matthias Löw. Die Bundesregierung spricht vom Herbst der Reformen. Gesetzesänderungen sind unter anderem bei der Renten-, Arbeitszeit-, Gesundheitsvorsorge und Pflege geplant. Ein Sozialabbau, meinte Gewerkschaft Verdi und ruft bundesweit zu Kundgebungen auf. Kommende Woche Samstag wird in Nürnberg protestiert. Monika Linzmeier von Verdi Niederbayern weiß, ob auch unsere Region mitgenommen wird.
10: Sicher. Man hat 16 Buslinien in Niederbayern allein. Die fahren vom Bayerischen Wald bis Moosburg, gibt es Zustiegsmöglichkeiten an der Grenze von Oberbayern, zum Beispiel fürs Biwak, bis kurz vor Ringsburg, Kelheim. Also kreuz und quer durch ganz Niederbayern gibt es Busse.
9: Für die kostenlosen Busse können sich alle Niederbayern anmelden. Insgesamt wird mit 15.000 Teilnehmern gerechnet.
7: Der Blick in die Regionen mit unseren Niederbayern-Reportern. Neues aus dem niederbayerischen Bäderdreieck.
11: Hier gerät die Besatzung eines Polizeihubschraubers in Gefahr. Das Team sucht aus der Luft nach einem bewaffneten Tankstellenräuber. Während der Hubschrauber über Bad Füssing kreist, nimmt ihn ein Mann ins Visier. Mit einem Laserpointer blendet er die Maschine. Zum Glück passiert nichts. Täter ist wohl ein 64-Jähriger, gegen den die Polizei jetzt ermittelt. Aus Bad Füssing, Daria Felsner.
7: Stadt Dingolfing, aktuell.
12: Er ist Bayerns letzte Wiese. Sachsen, der Dingolfinger Kirta. In einem Monat wird hier in der Stadt schon gefeiert. Und eins ist klar, wir Besucher sollen uns sicher fühlen. Darum hat der Festausschuss jetzt das Sicherheitskonzept beschlossen. Polizei, Feuerwehr, Security und BRK beraten sich täglich. Ein Organisationsstab ist durchgehend besetzt. Zufahrten werden mit BEMO-Steinen und mobilen Fahrzeugsperren gesichert. Außerdem sind Cannabis und Messer rund ums Kirta-Gelände verboten. Aus Dingolfing, Tabea Mann.
7: Und jetzt maximal informiert über Deutschland und die Welt.
9: Die Bundesregierung will stärker gegen den Missbrauch von Sozialleistungen vorgehen mit einem 10-Punkte-Plan. Zum Beispiel sollen Menschen mit Haftbefehl keine Grundsicherung bekommen und sogenannte Schrottimmobilien stärker ins Visier genommen werden. Die EU will ja enger mit Kanada zusammenarbeiten und das passt US-Präsident Trump überhaupt nicht. Er droht der EU jetzt mit hohen Zöllen. Trump bezeichnet die enge Zusammenarbeit mit Kanada als mögliche feindselige Handlung. Oasis kommen nächstes Jahr für 2 Konzerte nach München. Für die Fans wird's aber schon heute ernst. Bis 17 Uhr könnt ihr euch auf der Oasis-Website für den Ticketverkauf registrieren. Wer einen Code bekommt, kann nächste Woche Tickets kaufen, wenn der Run nicht zu groß ist. Soweit unser News-Update. Mehr gibt's auf der Website und in der App.
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13: Heute gibt's wettertechnisch einmal fast alles. Ein Mix aus Sonne und Wolken, ab und zu vielleicht noch ein kurzer Schauer und um die 20 Grad. Morgen eher mehr Wolken als Sonne und ähnliche Temperaturen.
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13: Da ist gerade Berufsverkehr. Heißt, da wo es immer stockt, geht's auch jetzt langsamer. Ansonsten läuft's aber.
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0: 7.38 Uhr.
1: Wusstet ihr, dass es ein Leise-Festival in Finnland geben soll?
2: Felix hier, guten Morgen.

Ende Jahr, also kostet keinen Eintritt, aber echt eine lustige Idee, einen Erholungspark als Festival zu bewerben. Wir drehen jetzt allerdings schön auf, damit wir gut in diesen Donnerstagmorgen reinkommen. Schön, dass ihr da seid. 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
1: 7.47 Uhr. Ein Trachtenverbot. Ausgerechnet in München. Hä?
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1: Felix, hier, guten Morgen. Als ich es einmal gewagt habe, als einziger Kollege ohne Tracht auf die Wiesen zu gehen, habe ich ja ganz schön viele Sprüche gefallen lassen müssen. Bierchen hat aber auch ohne Tracht gut geschmeckt. Trotzdem ist die Tracht für viele Wiesenbesucher gefühlt absolute Pflicht. In einigen Münchner Bars und Restaurants heißt es jetzt während der Wiesenzeit aber tatsächlich, die Tracht muss draußen bleiben. Die Gastwirte fürchten nämlich um ihre normale Wohnzimmeratmosphäre und hätten wenig Bock auf besoffene Wiesentrachtler. Check ich aber auch irgendwo, ne? Falls ihr aber trotzdem nach Wiesenschluss in eurer Tracht weiterziehen wollt, in den allermeisten Bars, da ist diese Regel überhaupt nicht gültig, ne? Da kommt ihr trotzdem rein. Für viele Wiesen-Afterpartys ist das ja sogar der Dresscode. Einfach am besten vor der ersten Maß kurz mal schlau machen, wo ihr nachher hin wollt. Dann dürfte eigentlich alles glatt laufen. Viel Spaß dann am Samstag beim Anstich. Schönen Donnerstag euch. Hier ist Radio Galaxy und in diesem Sinne...

0: geschafft habt,
1: den richtigen Sender einzuschalten, aus dem Bett zu kommen, euch für die Frühschicht ready zu machen oder für, keine Ahnung, einen Wanderausflug. Ich weiß ja nicht, muss ja nicht immer jeder arbeiten, der zuhört. Ne? Ich begleite alle Arten von Menschen, auch auf DAB Plus natürlich, Radio Galaxy Morning Show mit Felix und mit euch. Ein Träumchen, dass wir gemeinsam reinstarten. Cat's Eye haben wir da, eine der gehyptesten K-Pop-Girl-Groups des Planeten. Sie sind auch aktuell auf Tour, am Sonntag waren sie erst in, ich glaube, Düsseldorf unterwegs. Total coole Musik. Die zweite Single, die wir von denen schon in der Playlist haben, heißt Animal und die gibt es in knapp 10 Minuten. Richtig cooles Teil. Und Taylor Swift haben wir auch noch da, die darf auf gar keinen Fall fehlen. I Knew It, I Knew You, was für eine entspannte, schöne Country-Nummer, die auch der offizielle Titelsong von Toy Story 5 ist. Gleich all das für euch und mehr auf Radio Galaxy, die besten aktuellen Hits.
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10: 2 nach 8.
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13: Mit Matthias Löw. Die künstliche Intelligenz löscht uns in den kommenden 10 Jahren aus, sagt ein Mitarbeiter von KI-Anbieter OpenAI. Die Tech-Konzerne ziehen deswegen bei der Entwicklung die Notbremse, sie wollen mehr Kontrolle. Aber ist die Gefahr überhaupt realistisch? Dagmar Schuller ist Professorin für angewandte KI an der Hochschule Landshut.
14: Also ich glaube persönlich nicht daran, dass das der Fall sein kann. Natürlich kann man nie Dinge hundertprozentig ausschließen, wie das in der Statistik nun mal so ist. Aber in dem Fall muss ich ganz ehrlich sagen, man muss schon immer schauen, in welcher Art und Weise er das sozusagen mitteilt oder mit welchen Intentionen. Und ich glaube, da kann man die eine und die andere Seite immer interpretieren.
13: Die plötzliche KI-Panik kann laut der Expertin auch wirtschaftliche und politische Gründe haben.
15: Der Blick in die Regionen mit unseren Niederbayern-Reportern. Stadt Eggenfelden aktuell.
16: Im Supermarkt gibt's die ersten Lebkuchen zu kaufen. Ein sicherer Hinweis auf die kommende Weihnachtszeit. In Eggenfelden wird die heuer anders gefeiert. Der Christkindlmarkt zieht um. Vom Rathausplatz in den Stadtpark. Bürgermeister Martin Bieber meint dazu:
17: Ich habe da persönlich so meine Bedenken gehabt, weil ich den Stadtpark sehr gut kenne. Wenn es da ringt, es ist halt hauptsächlich Grünfläche und dann wird es ein bisschen sumpfig. Aber wir haben dann im Kulturausschuss darüber beraten. Also auch ich habe mich dann final davon überzeugen lassen, dass wir jetzt einfach mal unseren Mut zusammennehmen und versuchen, unseren Christkindlmarkt noch schöner zu machen und noch erfolgreicher zu machen, indem wir einfach einen Ortswechsel vollziehen.
16: Einen Ausweichplan gibt es nicht. Im Ernstfall sollen Hackschnitzel helfen. Aus Eggenfelden. Leonie Hagen.
15: Stadt Landshut. Aktuell.
18: Beim Neubau der großen Isarbrücke steht der nächste Schritt an. In der Nacht von Montag auf Dienstag wird die Konrad-Adenauer-Straße deswegen gesperrt. Arbeiter zeichnen die letzten Markierungen entlang der Behelfsumfahrung auf. Danach kann der Verkehr umgeleitet und die große Isarbrücke abgerissen werden. Bis voraussichtlich Frühjahr 2028 soll die neue Brücke fertig sein. Aus Landshut, Emil Schmidt.
15: Und jetzt maximal informiert über Deutschland und die Welt.
13: Die Bundesregierung will stärker gegen den Missbrauch von Sozialleistungen vorgehen mit einem 10-Punkte-Plan. Zum Beispiel sollen Menschen mit Haftbefehl keine Grundsicherung bekommen und sogenannte Schrottimmobilien stärker ins Visier genommen werden. Die EU will ja enger mit Kanada zusammenarbeiten und das passt US-Präsident Trump überhaupt nicht. Er droht der EU jetzt mit hohen Zöllen. Trump bezeichnet die enge Zusammenarbeit mit Kanada als mögliche feindselige Handlung. Oasis kommen nächstes Jahr für 2 Konzerte nach München. Für die Fans wird's aber schon heute ernst. Bis 17 Uhr könnt ihr euch auf der Oasis-Website für den Ticketverkauf registrieren. Wer einen Code bekommt, kann nächste Woche Tickets kaufen, wenn der Run nicht zu groß ist. Soweit unser News-Update. Mehr gibt's auf der Website und in der App.
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6: Wettertechnisch ein Tag, an dem wir den halben Kleiderschrank mitschleppen werden. Sonne ist dabei, Wolken auch und ganz vereinzelt kann es noch mal kurz nass werden. Mit 18 bis 22 Grad ist es deutlich kühler als die letzten Tage. Morgen bleibt der Himmel öfter grau bei ungefähr 20 Grad.
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6: Da gibt's im Moment keine größeren Verkehrsbehinderungen. Wenn ihr unterwegs seid, gute Fahrt.
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12: Blitzer.
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0: 8:12 Uhr.
1: Über 900 Gäste. Also Heidi Klum weiß wirklich, wie man feiert.
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1: Felix hier, guten Morgen. Heute steigt wieder das große Heidi-Fest, die absolute Promi-Pre-Party zum Münchner Oktoberfest. Das Ganze läuft sogar live im Fernsehen. Der Trailer zu ihrer Riesenparty geht auch schon super viral.
3: Du kriegst das Mädchen aus Deutschland raus, aber Deutschland nicht aus dem Mädchen. Und deshalb höre ich manchmal irgendwo aus der Ferne eine Blaskapelle erklingen. Und folge diesem Ruf. Dann brauche ich eine Brezen, eine Wurst und Bayern. Also München, macht euch bereit. Heidi kommt nach Hause.
1: Oder
3: beim Heidi-Fest.
1: Oder rette sich bei Cannes, wie auch immer. 900 Promi-Gäste, 24 Live-Auftritte, darunter Sarah Engels, Vicky Leandros, Dr. Alban und sogar Supermodel Naomi Campbell, die als DJ auflegen wird. Das Ganze findet im Münchner Hofbräuhaus statt, aber auch im Fernsehen. Also, wenn ich eins beim Feiern absolut nicht gebrauchen kann, dann ist es eine Live-Übertragung. Aber das müssen Heidi und ihre Gäste halt selber wissen. Ne? Was da wohl alles passieren könnte, das seht ihr live heute um 20.15 Uhr auf RTL oder in den viralen Clips in den Tagen danach natürlich. Ne? So, frische neue Trends immer um die Zeit hier auf Radio Galaxy. Schönen Donnerstagmorgen jetzt.

0: 8.16 Uhr.
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8.19 Uhr. Weniger Kontrollzwang, mehr Wagnis. Felix hier, guten Morgen. Das ist auf jeden Fall das Ziel von Sänger und Songwriter Teddy Swims. Mit seiner Single Mr. Know-It-All will er nämlich eben kein Mr. Know-It-All, kein Besserwisser sein. Ich will vor einer Beziehung überhaupt nicht wissen, wie es vielleicht laufen könnte. Ich will mich einfach reinstürzen können. Und dieses Gefühl hat er in diesem sehr, sehr guten Track festgehalten. Jetzt laut aufdrehen, die besten aktuellen Hits für Donnerstagmorgen hier auf Radio Galaxy mit Teddy Swims und Mr. Know-It-All.

0: 8:22 Uhr.
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0: 5 Minuten vor 8:30. Ganz wunderbar, dass ihr da seid. Hier ist die Galaxy Morning Show mit Felix und ich habe richtig Bock, dass wir weiter reinstarten und mit viel Energie durch den Tag kommen. Was haben wir da, um uns diese Energie zu holen in der Playlist? Ja, wir haben hier Ugel, Imael Angel und Ultra Naté. Sorry for my French. Ich bin halber Franzose, ich kann es nicht anders aussprechen. Tut mir leid. Moving to the Sun heißt der Track. Richtig krasses Ding. Geht total durch die Decke, ist auch irgendwo ganz oben in den Top 5 der Charts vertreten. Holly Hammerstone haben wir auch noch da, und kurz nach 8:30. Die bringt nochmal eine andere Richtung rein. Klingt wie so eine frische Luft-Session, ne, beim Fenster aufmachen. Könnt ihr machen für 3 Minuten und 11 Sekunden dann um kurz nach 8:30 hier auf Radio Galaxy. Die besten aktuellen Hits gleich.
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11: Mit Matthias Löw. Künstliche Intelligenz ist sehr praktisch, leider auch für Kriminelle. Telefonbetrüger nutzen KI zum Beispiel dafür, die Stimme von Familienangehörigen ihrer Opfer zu klonen. So werden die Schockanrufe noch überzeugender. Wenn also Täter KI einsetzen, kann das die Polizei vielleicht auch? Ludwig Waldinger vom Bayerischen Landeskriminalamt sagt uns im Interview:
12: Wir haben natürlich Programme und Tools und Ähnliches, die unsere Arbeit unterstützen, aber für uns ist es Polizei sehr, sehr wichtig. Die künstliche Intelligenz darf nicht die Entscheidung über eine Maßnahme treffen. Eine KI einzusetzen, um eine KI aufzudecken, bringt wiederum nichts.
11: Entscheidungen bei der Polizei sollen weiter nur Menschen treffen, sagt der Experte.
13: Der Blick in die Regionen mit unseren Niederbayern-Reportern. 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
14: Flache Wiesen, feuchte Stellen. Für den Kiebitz eigentlich ein Paradies. Aber im Wallisdorfer Moos wird es für den seltenen Vogel immer schwieriger. Schuld ist die Trockenheit. In diesem Jahr haben 30 Kiebitzpaare weniger gebrütet. Deshalb graben Naturschützer jetzt Furchen, in denen Regenwasser länger stehen bleibt. Im Frühjahr soll der stark gefährdete Kiebitz wieder bessere Bedingungen zum Brüten finden. Aus dem Wallersdorfer Moos, Petra Jakobs.
15: Neues aus Niederbayerns Kultur.
16: Kunstminister Blume setzt ihr die Krone auf. Schriftstellerin Anja Gmeinwieser bekommt heuer den Bayerischen Kunstförderpreis verliehen. Ausgezeichnet wird die gebürtige Mainburgerin für ihren Roman Wir Königinnen. In der Geschichte flieht eine Frau aus ihrem Alltag und fährt mit einer LKW-Fahrerin in Richtung Türkei. Der Kunstförderpreis samt 7.000 Euro Preisgeld wird im November verliehen. aus der Kulturredaktion Emma Schmieder.
13: Und jetzt maximal informiert über Deutschland und die Welt.
11: Licht am Ende des Tunnels für Deutschlands Maschinenbauer. Nach 4 Jahren mit Produktionsrückgängen soll es 2027 wieder bergauf gehen. Der Branchenverband VDMA erwartet ein Plus von 3%. In den USA ist der Weg für neue Sanktionen gegen Russland frei. Der Kongress hat ein weitreichendes Paket beschlossen, unter anderem gegen die russische Energiewirtschaft und die sogenannte Schattenflotte. Wer ist im Team? Bundestrainer Jürgen Klopp stellt heute seinen ersten Kader vor. Und dabei könnte es einige Überraschungen geben. Klopp hatte ja schon angekündigt, dass solche Spieler Möglichkeiten bekommen sollen, die noch nicht damit rechnen. Soweit unser News Update. Mehr findet ihr auf unserer Website und in der App.
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17: Ja, schaut doch ganz gut aus im Moment. Sonne und Wolken teilen sich den Himmel, nur ganz vereinzelt kann es noch kurz regnen. Mehr als gut 20 Grad bekommen wir aber nicht zusammen. Morgen wird's wolkiger, große Regenmengen sind aber erstmal nicht in Sicht.
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17: Keine Staus, keine Sperrungen. Gute Fahrt.
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0: Uhr 37.
1: Nächster Halt, Rom! Felix hier, guten Morgen. Der Sommer neigt sich dem Ende zu und die Bahn hat für den kommenden Sommer schon neue Verbindungen nach Italien angekündigt. Von München aus soll es dann mit modernen italienischen knallroten Fernzügen nach Italien gehen. Nach Mailand in nur 6,5 Stunden, nach Rom in nur 8,5 Stunden. Wunderbar. Das ist fast so schnell wie von Nürnberg nach München an guten Tagen. 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

0: 8.44 Uhr. Und auch schon heiß aufs Eis.
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0: Felix, sehr guten Morgen. Heute startet die deutsche Eishockey-Liga in die neue Saison und gleich 5 bayerische Teams sind mit dabei. Der EHC Red Bull München, der EHC Ingolstadt, die Straubing Tigers, die Nürnberg Ice Tigers und die Augsburger Panthers. Los geht's heute mit Straubing. Die Tigers müssen direkt beim amtierenden Meister in Berlin ran. Und morgen dann ein Bayern-Derby. Augsburg Panthers treffen auf die Nürnberg Ice Tigers. Grüße an alle Eishockey-Fans und auch an die welche werden wollen, kann ich nur empfehlen. Allen Teams wünschen wir natürlich viel Erfolg zum Saisonauftakt. Schönen Donnerstagmorgen jetzt. 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

0: wunderschönen Donnerstagmorgen euch. Hier ist die Galaxy Morning Show mit Felix und mit euch.
1: ja, was auch immer ich ja gerade hatte, ich will gefühlt mehr davon und gleichzeitig auch nicht. Keine Ahnung. Nico Santos ist auf jeden Fall in der Playlist in knapp 10 Minuten mit Why Don't You Stay? Na, warum bleibst du nicht noch ein bisschen länger? Ist quasi eine andere Version von Nein, Mann, ich will noch nicht gehen, lass noch ein bisschen tanzen. Nee, ist es nicht. Aber inhaltlich irgendwo schon. Auf jeden Fall steckt da ein total geiler Sample drin von Blur, Song 2. Dieses Woohoo. Also nicht das Woohoo, aber das Drum, Schlagzeug, Set, ganz am Anfang. Ihr werdet es auf jeden Fall checken, wenn ihr es hört. Und rein geht's gleich kurz nach 9 mit dem coolsten Clubsong des Jahres, muss ich wirklich sagen. So richtig chillig, klingt so nach, wir sind draußen und tanzen so ein bisschen mit einem Aperolglas und wir sehen alle schick aus. The Bowser mit Manatic ist das, der diesen Sound kreiert hat. Kurz nach 9 hier auf Radio Galaxy. Die besten aktuellen Hits für euren Donnerstagmorgen natürlich auch gleich.
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1: Ganz genau, 9 Uhr.
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19: Mit Matthias Löw. Die Bundesregierung spricht vom Herbst der

0: Reformen. Gesetzesänderungen sind unter anderem bei der Renten-, Arbeitszeit-, Gesundheitsvorsorge und Pflege geplant. Ein Sozialabbau, meint die Gewerkschaft Verdi und ruft bundesweit zu Kundgebungen auf. Kommende Woche Samstag wird in Nürnberg protestiert. Monika Linzmeier von Verdi Niederbayern weiß, ob auch unsere Region mitgenommen wird.
1: Sicher. Man hat 16 Buslinien in Niederbayern allein. Die fahren vom Bayerischen Wald bis Moosburg, gibt es Zustiegsmöglichkeiten an der Grenze von Oberbayern, zum Beispiel fürs Biwak, bis kurz vor Ringsburg, Kelheim. Also kreuz und quer durch ganz Niederbayern gibt es Busse.
0: Für die kostenlosen Busse können sich alle Niederbayern anmelden. Insgesamt wird mit 15.000 Teilnehmern gerechnet.
2: 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Neues aus dem niederbayerischen Bäderdreieck.
3: Hier gerät die Besatzung eines Polizeihubschraubers in Gefahr. Das Team sucht aus der Luft nach einem bewaffneten Tankstellenräuber. Während der Hubschrauber über Bad Füssing kreist, nimmt ihn ein Mann ins Visier. Mit einem Laserpointer blendet er die Maschine. Zum Glück passiert nichts. Täter ist wohl ein 64-Jähriger, gegen den die Polizei jetzt ermittelt. Aus Bad Füssing, Daria Felsner.
2: Der Sport in der Region.
4: In knapp 4 Wochen ist es soweit, dann feiern die Roten Rabenfels Biburg ihre Rückkehr in die erste Volleyball-Bundesliga der Frauen. Für den Aufstieg haben sich die Fels Biburger 7 Neuzugänge ins Nest geholt. Angeführt wird das Team von Pia Fernauer. Das geben die Raben jetzt bekannt. Unterstützung gibt's von Co-Kapitänin Luisa Keller. Am 10. Oktober starten die Volleyball-Damen in die neue Saison, auswärts gegen Erfurt. Aus der Sportredaktion Lisa Grubwinkler.
2: Und jetzt maximal informiert über Deutschland und die Welt.
0: Licht am Ende des Tunnels für Deutschlands Maschinenbauer. Nach 4 Jahren mit Produktionsrückgängen soll es 2027 wieder bergauf gehen. Der Branchenverband VDMA erwartet ein Plus von 3%. In den USA ist der Weg für neue Sanktionen gegen Russland frei. Der Kongress hat ein weitreichendes Paket beschlossen, unter anderem gegen die russische Energiewirtschaft und die sogenannte Schattenflotte. Wer ist im Team? Bundestrainer Jürgen Klopp stellt heute seinen ersten Kader vor. Und dabei könnte es einige Überraschungen geben. Klopp hatte ja schon angekündigt, dass solche Spieler Möglichkeiten bekommen sollen, die noch nicht damit rechnen. Soweit unser News Update. Mehr findet ihr auf unserer Website und in der App.
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6: Heute ist es deutlich kühler als die letzte Zeit. Noch ist es auch deutlich bewölkter. Später wechseln sich Sonne und Wolken aber ab. Trotzdem kann vereinzelt noch ein Schauer durchziehen. Dazu 18 bis 22 Grad. Morgen werden die Wolken wieder mehr. Meistens bleibt's aber trocken bei rund 20 Grad.
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6: Da gibt's im Moment keine größeren Verkehrsbehinderungen. Wenn ihr unterwegs seid, gute Fahrt.
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0: 11 Minuten nach 9 Uhr. Mit einem E-LKW einmal um die ganze Welt fahren und dafür nur 80 Mal laden.
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0: Felix, hier, guten Morgen. Tobias Wagner aus Bayern will genau das schaffen. 200.000 Kilometer ist er mit einem Elektro-LKW schon durch Europa gefahren. Jetzt geht's für ihn auf Weltreise. Mit 800 PS und einem Wohncontainer hinten dran. Echt krass. Los geht's auf der internationalen Automobilausstellung in Hannover. Von da aus fährt er über die Türkei und Zentralasien bis nach China. Dann mit dem Schiff nach Australien weiter und dann nach Amerika. Ein Jahr lang soll diese Reise dauern. Und warum das Ganze? Tobias will zeigen, dass Elektro-LKWs auch auf langen Strecken funktionieren und natürlich einen Weltrekord aufstellen. 80 Ladestopps für einmal um die Erde. Sind wir mal gespannt.
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0: 9.14 Uhr.
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0: Uhr 17.
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0: 20 nach 9.
1: Ein Trachtenverbot. Ausgerechnet in München. Hä?
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1: Felix hier, guten Morgen. Als ich es einmal gewagt habe, als einziger Kollege ohne Tracht auf die Wiesen zu gehen, habe ich ja ganz schön viele Sprüche gefallen lassen müssen. Bierchen hat aber auch ohne Tracht gut geschmeckt. Trotzdem ist die Tracht für viele Wiesenbesucher gefühlt absolute Pflicht. In einigen Münchner Bars und Restaurants heißt es jetzt während der Wiesenzeit aber tatsächlich, die Tracht muss draußen bleiben. Die Gastwirte fürchten nämlich um ihre normale Wohnzimmeratmosphäre und hätten wenig Bock auf besoffene Wiesentrachtler. Check ich aber auch irgendwo, ne? Falls ihr aber trotzdem nach Wiesenschluss in eurer Tracht weiterziehen wollt, in den allermeisten Bars, da ist diese Regel überhaupt nicht gültig, ne? Da kommt er trotzdem rein. Für viele Wiesen-Afterpartys ist das ja sogar der Dresscode. Einfach am besten vor der ersten Maß kurz mal schlau machen, wo ihr nachher hin wollt. Dann dürfte eigentlich alles glatt laufen. Viel Spaß dann am Samstag beim Anstich. Schönen Donnerstag euch. Hier ist Radio Galaxy und in diesem Sinne

0: 9.28 Uhr. Ihr seid hier, ich bin hier und zusammen sind wir, die Galaxy Morning Show. Felix mein Name, falls wir uns noch nie gehört haben. Toll, dass ihr eingeschaltet habt. Für euch gibt's die besten aktuellen Hits gleich in 10 Minuten mit DJ Goya, Jason Derulo und Melody und ihrer Singer Michiko. Was für ein mysteriöser Clubbanger. Ne? Richtig cooles Teil. Und gleich um kurz nach 9:30 geht's rein mit Christa Sarandi, Singer-Songwriter. Also mal eine ganz andere Richtung. Drei Tage Bart, sympathisches Grinsen. Ich feiere den Typen. Ich folge dem auch auf Insta. Der macht irgendwie einfach Spaß. Und seine Songs natürlich auch. Deswegen gibt's den gleich mit Good Old Days. Seine aktuellen Single hier auf Radio Galaxy. Die besten aktuellen Hits gleich.
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13: Mit Matthias Löw. Die künstliche Intelligenz löscht uns in den kommenden 10 Jahren aus, sagt ein Mitarbeiter von KI-Anbieter OpenAI. Die Tech-Konzerne ziehen deswegen bei der Entwicklung die Notbremse. Sie wollen mehr Kontrolle. Aber ist die Gefahr überhaupt realistisch? Dagmar Schuller ist Professorin für angewandte KI an der Hochschule Landshut.
14: Also ich glaube persönlich nicht daran, dass das der Fall sein kann. Natürlich kann man nie Dinge hundertprozentig ausschließen, wie das in der Statistik nun mal so ist. Aber in dem Fall muss ich ganz ehrlich sagen, man muss schon immer schauen, in welcher Art und Weise er das sozusagen mitteilt oder mit welchen Intentionen. Und ich glaube, da kann man die eine und die andere Seite immer interpretieren.
13: Die plötzliche KI-Panik kann laut der Expertin auch wirtschaftliche und politische Gründe haben.
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16: Rund 60 Kilometer von der niederbayerischen Grenze entfernt steht in Tschechien das umstrittene Atomkraftwerk Temelin. Hier kommt es jetzt zu einer weiteren Panne. Darum hat der Betreiber den zweiten Reaktorblock außerplanmäßig runtergefahren und vom Netz genommen. Der Fehler ist mittlerweile behoben. Heute soll der Reaktor wieder hochgefahren werden. Aus der Umweltredaktion Martina Lesser.
17: Stadt Pfarrkirchen, aktuell.
18: Hier geht es auf luftiger Höhe auf Zeitreise ins Jahr 1967. Denn während der Sanierung an der Stadtpfarrkirche stoßen die Arbeiter auf eine Zeitkapsel. Die steckt in der Turmkugel. Im Inneren des Hohlraums liegt eine Rolle aus Kupferblech. Darin befinden sich unter anderem D-Mark-Münzen und ein Bericht aus dem Jahr 1967. Erst wenn die Turmkugel wieder verschlossen ist, steckt eine weitere Zeitkapsel darin. Ein Gruß aus unserer Zeit in die Zukunft. Aus Pfarrkirchen, Tamara Neuberger.
19: Und jetzt maximal informiert über Deutschland und die Welt.
13: Es wird Zeit für eine Entlastung, denn Diesel ist in Deutschland so teuer wie noch nie. Im bundesweiten Schnitt kostet der Liter heute 2,45 Euro. Unionsfraktionschef Frei kann sich vorstellen, dass wir Autofahrer schon ab dem 1. Oktober entlastet werden. Malaria-Alarm in Frankfurt. Hier haben sich zwei Menschen infiziert, die nicht am Flughafen waren. Deshalb warnt das Gesundheitsamt jetzt vor der Tropenkrankheit. Die Behörde vermutet, dass Stechmücken mit dem Malaria-Erreger aus den Tropen in einem Flieger eingereist sind. Bei Social Media könnte es für Kinder bald eine klare Altersgrenze geben. Familienministerin Prien findet die EU-Pläne für mehr Schutz gut. Sie will schon im Oktober Eckpunkte für ein Gesetz vorlegen, das Social Media für unter 13-Jährige verbieten soll. Soweit unser News-Update. Mehr gibt's auf der Website und in der App.
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20: Heute gibt's wettertechnisch einmal fast alles. Ein Mix aus Sonne und Wolken, ab und zu vielleicht noch ein kurzer Schauer und um die 20 Grad. Morgen eher mehr Wolken als Sonne und ähnliche Temperaturen.
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20: Keine Staus, keine Sperrungen. Gute Fahrt.
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9.41 Uhr. Wusstet ihr, dass es ein Leise-Festival in Finnland geben soll? Felix hier, guten Morgen. Es heißt Helea-Fest und da treten überhaupt keine Musiker auf. Die großen Stars sind die Natur in rund 90 Minuten Entfernung von Helsinki in Finnland. Ab 10. Oktober kann man dort die Natur genießen und einfach mal abschalten. Und ja, es kostet keinen Eintritt, aber echt eine lustige Idee, einen Erholungspark als Festival zu bewerben. Wir drehen jetzt allerdings schön auf, damit wir gut in diesen Donnerstagmorgen reinkommen. Schön, dass ihr da seid. 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
1: Über 900 Gäste. Also Heidi Klum weiß wirklich, wie man feiert.
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1: Felix hier, guten Morgen. Heute steigt wieder das große Heidi-Fest, die absolute Promi-Pre-Party zum Münchner Oktoberfest. Das Ganze läuft sogar live im Fernsehen. Der Trailer zu ihrer Riesenparty geht auch schon super viral.
3: Du kriegst das Mädchen aus Deutschland raus, aber Deutschland nicht aus dem Mädchen. Und deshalb höre ich manchmal irgendwo aus der Ferne eine Blaskapelle erklingen. Und folge diesem Ruf. Heidi, Heidi. Dann brauche ich eine Brezen, eine Wurst und Bayern. Also München, macht euch bereit. Heidi kommt nach Hause.
1: Oder
3: beim Heidi-Fest.
1: Oder rette sich bei Cannes, wie auch immer. 900 Promi-Gäste, 24 Live-Auftritte, darunter Sarah Engels, Vicky Leandros, Dr. Alban und sogar Supermodel Naomi Campbell, die als DJ auflegen wird. Das Ganze findet im Münchner Hofbräuhaus statt, aber auch im Fernsehen. Also, wenn ich eins beim Feiern absolut nicht gebrauchen kann, dann ist es eine Live-Übertragung. Aber das müssen Heidi und ihre Gäste halt selber wissen. Ne? Was da wohl alles passieren könnte, das seht ihr live. Heute um 20.15 Uhr auf RTL oder in den viralen Clips in den Tagen danach natürlich. Ne? So, frische neue Trends immer um die Zeit hier auf Radio Galaxy. Schönen Donnerstagmorgen jetzt. Die

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1: Mit Matthias Löw. Was macht ein Dorf lebenswert? Zum Beispiel Gemeinschaft, Ehrenamt und Traditionen. Damit sind wir in Niederbayern gut ausgerüstet. Also ideale Voraussetzungen für das Gütesiegel Heimatdorf. Das Bayerische Heimatministerium zeichnet damit kleine und engagierte Gemeinden aus. Der niederbayerische Regierungspräsident Rainer Haselbeck sagt dazu:
2: Gerade in unseren kleineren Gemeinden schlägt das Herz unserer Heimat ganz besonders kräftig. Der Wettbewerb Gütesiegel Heimatdorf soll ein Ansporn sein, das unmittelbare Lebensumfeld aktiv zu gestalten und die Gemeinschaft zu stärken.
1: Ab heute können sich Gemeinden bewerben. Es winkt eine Prämie von 50.000 Euro.
3: Der Blick in die Regionen mit unseren Niederbayern-Reportern. Landkreis Rottal-Inn aktuell.
4: Ganz schön fit sehen hier viele Menschen aus. Kein Wunder, sie haben in diesem Sommer fleißig trainiert. Bei Sport vor Ort in Pfarrkirchen, angeboten vom Landkreis Rottal-Inn. Ganz viele Menschen machen mit beim Yoga oder Ganzkörper-Workout. Wegen der großen Resonanz geht's mit dem kostenlosen Angebot weiter. Im Winter drinnen und im kommenden Jahr wieder draußen. Aus Pfarrkirchen, Adrian Heimer.
3: Neues aus Niederbayerns Kultur.
5: Kunstminister Blume setzt ihr die Krone auf. Schriftstellerin Anja Gmeinwieser bekommt heuer den Bayerischen Kunstförderpreis verliehen. Ausgezeichnet wird die gebürtige Mainburgerin für ihren Roman Wir Königinnen. In der Geschichte flieht eine Frau aus ihrem Alltag und fährt mit einer Lkw-Fahrerin in Richtung Türkei. Der Kunstförderpreis samt 7.000 Euro Preisgeld wird im November verliehen. Aus der Kulturredaktion Emma Schmieder.
3: Und jetzt maximal informiert über Deutschland und die Welt.
1: Es wird Zeit für eine Entlastung, denn Diesel ist in Deutschland so teuer wie noch nie. Im bundesweiten Schnitt kostet der Liter heute 2,45 Euro. Unionsfraktionschef Frei kann sich vorstellen, dass wir Autofahrer schon ab dem 1. Oktober entlastet werden. Malaria-Alarm in Frankfurt. Hier haben sich zwei Menschen infiziert, die nicht am Flughafen waren. Deshalb warnt das Gesundheitsamt jetzt vor der Tropenkrankheit. Die Behörde vermutet, dass Stechmücken mit dem Malaria-Erreger aus den Tropen in einem Flieger eingereist sind. Bei Social Media könnte es für Kinder bald eine klare Altersgrenze geben. Familienministerin Prien findet die EU-Pläne für mehr Schutz gut. Sie will schon im Oktober Eckpunkte für ein Gesetz vorlegen, das Social Media für unter 13-Jährige verbieten soll. Soweit unser News-Update. Mehr gibt's auf der Website und in der App.
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7: Ja, da boxt sich die Sonne ganz gut durch. 16 bis 22 Grad sind's. Regen ist keine in Sicht. Der Galaxy-Wettertrend. Morgen erst ein bisschen bedeckt, dann lockert's auf und am Samstag dann sehr sonnig bei 20 Grad.
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7: Momentan keine Meldungen.
6: Blitzer.
7: Die stehen auf der B299 in Arth und zwischen Schönbrunn und Landshut-Aulo. Danke Ingo und Katja. Wenn ihr noch was habt, schickt uns gerne WhatsApp-Sprachnachricht ins Galaxy-Studio 0800 14 15 800. Gute Fahrt.
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0: Auf der Wiesn ist die Maß Wasser einfach teurer als die Maß Bier.
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0: Auf der Wiesn ist dieses Jahr offenbar nicht nur das Bier absoluter Luxus, sondern auch das Wasser. Ein Liter Tafelwasser kostet in Kufflers Weinzelt nämlich satte 15,33 Euro. Und jetzt kommt's, damit ist das Wasser dort sogar teurer als eine ganze Maß Bier im Augustinerzelt. Die kostet dann nämlich 14,90 Euro. Ist einfach der Wahnsinn, unfassbar teuer alles. Aber hey, ist zwar ein bisschen Girl-Math, aber wir sparen uns auf jeden Fall das Geld fürs Wasser und trinken einfach Bier. Oder wir machen es einfach so.
2: Freibier für alle, der Letzte zahlt.
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0: Ihr seid bei Radio Galaxy kurz vor 10:30. Lea hier für euch. Und damit Zeit für eine kleine Kaffeepause. Mit der Workbestie geht's jetzt bei dem Wetter nochmal schnell ein bisschen frische Luft schnappen. Und dann wird auch schon weiter geschuftet. Ich begleite euch mit den besten aktuellen Hits. Teddy Swims ist am Start mit Mr. Know-It-All. Und rein geht's mit einer richtig schönen Hymne von Kygo, Khalid und Griffin mit Save My Love. Das alles und mehr gibt's gleich hier für euch auf Radio Galaxy.
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9: Mit Matthias Löw. Die IG Metall will von frischer Power aus Ostbayern profitieren. Rico Irmischer aus Regensburg übernimmt zum Jahreswechsel das Ruder der Gewerkschaft in Bayern. Der 36-Jährige bringt einige Vorteile mit sich, weiß Kollege Benjamin Freund von der IG Metall in Niederbayern.
10: Der ist trotz seines jungen Alters ein erfahrener Bevollmächtigter, der vor allem auch einen sehr starken Bezug zur Automobilindustrie und zur Automobilzulieferindustrie hat. Das hat auch was mit BMW zu tun. Und jemanden als Bezirksleiter zu haben, der BMW intensiv kennt, ist für uns als niederbayerische Gewerkschaftseinheit ein sehr, sehr großer Vorteil.
9: Jung, dynamisch und Verbindungen zur Autoindustrie, das können wir zur jetzigen Zeit gut gebrauchen, fast Freund zusammen.
7: Der Blick in die Regionen mit unseren Niederbayern-Reportern. Stadt Landshut, aktuell.
11: Beim Neubau der großen Isarbrücke steht der nächste Schritt an. In der Nacht von Montag auf Dienstag wird die Konrad-Adenauer-Straße deswegen gesperrt. Arbeiter zeichnen die letzten Markierungen entlang der Behelfsumfahrung auf. Danach kann der Verkehr umgeleitet und die große Isarbrücke abgerissen werden. Bis voraussichtlich Frühjahr 2028 soll die neue Brücke fertig sein. Aus Landshut, Emil Schmidt.
7: Landkreis Dingolfing-Landau, aktuell.
12: Flache Wiesen, feuchte Stellen. Für den Kiebitz eigentlich ein Paradies. Aber im Wallisdorfer Moos wird es für den seltenen Vogel immer schwieriger. Schuld ist die Trockenheit. In diesem Jahr haben 30 Kiebitzpaare weniger gebrütet. Deshalb graben Naturschützer jetzt Furchen, in denen Regenwasser länger stehen bleibt. Im Frühjahr soll der stark gefährdete Kiebitz wieder bessere Bedingungen zum Brüten finden. Aus dem Wallersdorfer Moos, Petra Jakobs.
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9: Riesenüberraschung in der bayerischen Politik. Bayerns Justizminister Georg Eisenreich tritt offenbar zurück. Offiziell ist das noch nicht, aber der CSU-Politiker will um 11 Uhr eine persönliche Erklärung abgeben. Wir halten euch natürlich auf dem Laufenden. Bei einem Test sorgt ein KI-Modell von OpenAI für Ärger. Ein Chatbot soll selbst erstellte Dateien ins Internet geladen haben, um sie später als Quellen zu nennen. Experten warnen immer öfter davor, dass wir die Kontrolle über die künstliche Intelligenz verlieren. Bei seinem Start als Bundestrainer geht Jürgen Klopp in die Vollen. Für die ersten Länderspiele hat er 44 Spieler nominiert. Darunter sind 16 WM-Fahrer, aber auch 16 Spieler ohne bisherigen Einsatz für die Nationalmannschaft. Soweit unser News-Update. Mehr gibt's auf der Website und in der App.
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13: Die Sonne kämpft, schafft's auch oft durch die Wolken. Regnen wird's nicht mehr. Morgen erst bedeckt, dann sonnig. Am Samstag freundlich bei 20 Grad.
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13: Da schaut's gut aus. Keine Meldungen im Moment.
8: Blitzer.
13: Die stehen auf der B299 in Arth und zwischen Schönbrunn und Landshut-Aulo. Danke Ingo und Katja. Ruft gern an, wenn ihr noch was habt. 0800 14 15 800. Euer kostenloser Draht ins Studio.
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0: Leute, ich kann nicht mehr. Ich bin gestern durch Zufall auf was gestoßen und ich fand's einfach viel zu witzig. Vogue macht auf YouTube eine Reihe, die nennt sich In the Bag. Da zeigen bekannte Persönlichkeiten, was sie alles so in ihrer Tasche mit sich rumschleppen. Zum Beispiel Stars wie Sarah Larsson waren schon dabei. Und jetzt hat sich Vogue Deutschland gedacht, wir holen mal den bekanntesten Chefredakteur Deutschlands dazu, Horst Schlemmer. Und der hat dann mal seine Tasche ausgepackt. Und was da so alles zum Vorschein kommt, einfach herrlich. Wir hören mal ganz kurz rein.
1: Cookie denn? Also, Teil meiner Zähne sind die zweiten. Beim Journalismus ist der erste Eindruck alles. Also manchmal brauche ich Eiweiß, wenn du so am Unterzuckern bist. Ich habe immer ein hart gekochtes Ei dabei. Nicht nur an Ostern.
0: Einfach zu geil. Ein hart gekochtes Ei in der Tasche. Falls es euch interessiert, findet ihr das ganze Video auch nochmal auf YouTube oder auf der Homepage von Vogue. Schönen Donnerstag euch noch. 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

0: Kurz vor 11, ihr seid bei Radio Galaxy. Schön, dass ihr mit am Start seid. Lea hier für euch. Na, wo sind die Außendienstler unter euch, die gerade auf dem Weg zum nächsten Termin sind? Und für eure Autofahrt könnt ihr gleich noch ein bisschen lauter drehen. Wir begleiten euch nämlich mit den besten aktuellen Hits. Cat's Eye gleich mit ihrer brandneuen Nummer und Animal am Start. Und rein geht's in die 11 Uhr Stunde ganz entspannt mit Harry Styles und American Girls. Das alles und mehr gibt's in ein paar Minuten hier für euch auf Radio Galaxy.
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18: Mit Matthias Löw. Bis zum Hals in der Arbeit stecken unsere Richter. Riesige Aktenberge sind an Niederbayerns Gerichten Normalzustand, auch bei der Staatsanwaltschaft Landshut. Im Jahr 2025 landen hier über 45.000 neue Fälle, zu viele für die Beschäftigten. Oberstaatsanwältin Susanne Grasser sagt, woran es genau liegt.
19: Auf der einen Seite natürlich die Anzahl des Anstiegs der Verfahren insgesamt, die bei uns eingehen. Auf der anderen Seite muss man natürlich aber auch sehen, dass die Verfahren immer komplexer und umfangreicher in ihrer Bearbeitung werden. Wir haben es immer mehr mit hochprofessionellen Tätern zu tun, sodass auch deswegen Verfahren nicht so zeitig abgeschlossen werden können.
18: Noch mehr Arbeit bringt vergangenes Jahr die Einführung der E-Akte. Dadurch sollen die Verfahren aber künftig schneller abgearbeitet werden können.
16: Der Blick in die Regionen mit unseren Niederbayern-Reportern. 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
20: Rund 60 Kilometer von der niederbayerischen Grenze entfernt steht in Tschechien das umstrittene Atomkraftwerk Temelin. Hier kommt es jetzt zu einer weiteren

0: in Panne. Darum hat der Betreiber den zweiten Reaktorblock außerplanmäßig runtergefahren und vom Netz genommen. Der Fehler ist mittlerweile behoben. Heute soll der Reaktor wieder hochgefahren werden. Aus der Umweltredaktion Martina Lesser.
1: Stadt Eggenfelden aktuell.
2: Im Supermarkt gibt's die ersten Lebkuchen zu kaufen. Ein sicherer Hinweis auf die kommende Weihnachtszeit. In Eggenfelden wird die heuer anders gefeiert. Der Christkindlmarkt zieht um. Vom Rathausplatz in den Stadtpark. Bürgermeister Martin Bieber meint dazu:
3: Ich habe da persönlich so meine Bedenken gehabt, weil ich den Stadtpark sehr gut kenne. Wenn es da ringt, es ist halt hauptsächlich Grünfläche und dann wird es ein bisschen sumpfig. Aber wir haben dann im Kulturausschuss darüber beraten. Also auch ich habe mich dann final davon überzeugen lassen, dass wir jetzt einfach mal unseren Mut zusammennehmen und versuchen, unseren Christkindlmarkt noch schöner zu machen und noch erfolgreicher zu machen, indem wir einfach einen Ortswechsel vollziehen.
2: Einen Ausweichplan gibt es nicht. Im Ernstfall sollen Hackschnitzel helfen. Aus Eggenfelden, Leonie Hagen.
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4: Riesenüberraschung in der bayerischen Politik. Bayerns Justizminister Georg Eisenreich tritt offenbar zurück. Offiziell ist das noch nicht, aber der CSU-Politiker will um 11 Uhr eine persönliche Erklärung abgeben. Wir halten euch natürlich auf dem Laufenden. Bei einem Test sorgt ein KI-Modell von OpenAI für Ärger. Ein Chatbot soll selbst erstellte Dateien ins Internet geladen haben, um sie später als Quellen zu nennen. Experten warnen immer öfter davor, dass wir die Kontrolle über die künstliche Intelligenz verlieren. Bei seinem Start als Bundestrainer geht Jürgen Klopp in die Vollen. Für die ersten Länderspiele hat er 44 Spieler nominiert. Darunter sind 16 WM-Fahrer, aber auch 16 Spieler ohne bisherigen Einsatz für die Nationalmannschaft. Soweit unser News-Update. Mehr gibt's auf der Website und in der App.
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6: Oh, da boxt sich die Sonne ganz gut durch. 16 bis 22 Grad sind's. Regen ist keiner in Sicht. Der Galaxy-Wetter-Trend. Morgen erst ein bisschen bedeckt, dann lockert's auf und am Samstag dann sehr sonnig bei 20 Grad.
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6: Momentan keine Meldungen.
5: Blitzer.
6: Habt ihr einen gesehen? Dann schickt eine WhatsApp an die 0800 14 15 800. Kommt gut an.
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0: Na, seid ihr schon heiß aufs Eis?
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0: Hi zusammen, Lea hier für euch auf Radio Galaxy. Heute startet die deutsche Eishockeyliga in die neue Saison und gleich 5 bayerische Teams sind mit dabei. Der EHC Red Bull München, der ERC Ingolstadt, die Straubing Tigers, die Nürnberg Ice Tigers und auch die Augsburger Panthers sind am Start. Los geht's heute mit Straubing. Die Tigers müssen direkt beim amtierenden Meister in Berlin ran. Und morgen haben wir dann ein echtes Bayern-Derby. Die Augsburg Panthers treffen auf die Nürnberg Ice Tigers. Grüße an der Stelle natürlich an alle Eishockey-Fans. Vielleicht sitzt der ein oder andere dann auch im Stadion mit am Start. Allen Teams wünschen wir natürlich ganz viel Erfolg zum Saisonauftakt. Genießt euren Donnerstag. 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

0: Ihr seid bei Radio Galaxy. Hi zusammen, schön, dass ihr mit am Start seid. Oha, hab gerade mal den Wetterbericht gecheckt und sieht auch morgen und am Samstag noch richtig gut aus. Das sollten wir auf jeden Fall nochmal ausnutzen. Also falls ihr gerade euer Wochenende plant, vielleicht nochmal in den Freizeitpark oder einfach ein bisschen in der Natur wandern. Wir genießen die Sonne und die besten aktuellen Hits gibt's von mir dazu. Tampa City gleich mit entspanntem Sound und Self-Aware dabei. Und rein geht's mit einer Country-Nummer von der Queen of Pop, Taylor Swift. Das alles und mehr in ein paar Minuten hier für euch auf Radio Galaxy. Gleich.
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10: Mit Matthias Löw. Was macht ein Dorf lebenswert? Zum Beispiel Gemeinschaft, Ehrenamt und Traditionen. Damit sind wir in Niederbayern gut ausgerüstet, also ideale Voraussetzungen für das Gütesiegel Heimatdorf. Das bayerische Heimatministerium zeichnet damit kleine und engagierte Gemeinden aus. Der niederbayerische Regierungspräsident Rainer Haselbeck sagt dazu:
11: Gerade in unseren kleineren Gemeinden schlägt das Herz unserer Heimat ganz besonders kräftig. Der Wettbewerb Gütesiegel Heimatdorf soll ein Ansporn sein, das unmittelbare Lebensumfeld aktiv zu gestalten und die Gemeinschaft zu stärken.
10: Ab heute können sich Gemeinden bewerben. Es winkt eine Prämie von 50.000 Euro.
12: Der Blick in die Regionen mit unseren Niederbayern-Reportern. Landkreis Landshut, aktuell.
13: Es ist eine fiese Masche hier in Essenbach. Bei einer sehr alten Dame klingelt eine Frau und gibt sich als Caritas-Mitarbeiterin aus. Wenig später unterhält sich die 91-Jährige mit der Unbekannten auf dem Balkon. Das nutzt ein Komplize aus und schleicht sich in die Wohnung. Hier klaut er Schmuck im Wert von mehreren tausend Euro. Die Polizei Landshut warnt dringend davor, Fremde einfach in die Wohnung zu lassen. Aus Essenbach, Erich Schemmer.
12: Stadtpfarrkirchen, aktuell.
14: Hier geht es auf luftiger Höhe auf Zeitreise ins Jahr 1967. Denn während der Sanierung an der Stadtpfarrkirche stoßen die Arbeiter auf eine Zeitkapsel. Die steckt in der Turmkugel. Im Inneren des Hohlraums liegt eine Rolle aus Kupferblech. Darin befinden sich unter anderem D-Mark-Münzen und ein Bericht aus dem Jahr 1967. Erst wenn die Turmkugel wieder verschlossen ist, steckt eine weitere Zeitkapsel darin. Ein Gruß aus unserer Zeit in die Zukunft. Aus Pfarrkirchen, Tamara Neuberger.
12: Und jetzt maximal informiert über Deutschland und die Welt.
10: Bayerns Justizminister Georg Eisenreich will sich aus der Politik zurückziehen. Ende des Monats tritt der CSU-Politiker von seinem Ministerposten zurück. Eisenreich will sich beruflich neu orientieren und mehr Zeit für die Familie haben. Bundesjustizministerin Hubig will härtere Strafen für Angriffe auf Bahnmitarbeiter, Polizisten und Rettungskräfte. Künftig sollen dafür mindestens 6 Monate Gefängnis drohen, in schweren Fällen sogar mindestens 1 Jahr. Eine kleine Spinne sorgt für einen großen Schaden. In Grafenau will eine Autofahrerin die Spinne aus dem Fenster schmeißen. Das geht schief. Der Wagen donnert während der Aktion gegen eine Mauer und rollt einen Abhang runter. Soweit unser News-Update. Mehr gibt's auf der Website und in der App.
1: Gerne.
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15: Die Sonne kämpft, schafft's auch oft durch die Wolken. Regnen wird's nicht mehr. Morgen erst bedeckt, dann sonnig. Am Samstag freundlich bei 20 Grad.
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15: Da schaut's gut aus. Keine Meldungen im Moment.
9: Blitzer.
15: Da haben wir gerade keine für euch. Wenn ihr doch was gesehen habt, dann schreibt eine kurze WhatsApp ins Studio. 0800 14 15 800. Gute Fahrt.
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0: Dieses Fest hat einen absoluten Hype ausgelöst. Heute startet das Heidi-Fest. Hi zusammen, Lea hier für euch. Heidi weiß einfach, wie man feiert. Heute empfängt sie ganze 900 Gäste. Details zur Party hat Felix uns heute Morgen in der Morningshow erzählt.
1: Heute steigt wieder das große Heidi-Fest, die absolute Promi-Pre-Party zum Münchner Oktoberfest. Das Ganze läuft sogar live im Fernsehen. Der Trailer zu ihrer Riesenparty geht auch schon super viral.
2: Du kriegst das Mädchen aus Deutschland raus, aber Deutschland nicht aus dem Mädchen. Und deshalb höre ich manchmal irgendwo aus der Ferne eine Blaskapelle erklingen. Und folge diesem Ruf. Dann brauche ich eine Brezen, eine Wurst und Bayern. Also München, macht euch bereit. Heidi kommt nach Hause.
1: Oder
2: beim Heidi-Fest.
1: Oder rette sich, wer kann, wie auch immer. 900 Promi-Gäste, 24 Live-Auftritte, darunter Sarah Engels, Vicky Leandros, Dr. Alban und sogar Supermodel Naomi Campbell, die als DJ auflegen wird. Das Ganze findet im Münchner Hofbräuhaus statt, aber auch im Fernsehen. Also, wenn ich eins beim Feiern absolut nicht gebrauchen kann, dann ist es eine Live-Übertragung. Aber das müssen Heidi und ihre Gäste halt selber wissen. Ne?
0: Was da alles passiert, das seht ihr live. Heute um 20.15 Uhr auf RTL. Und frische neue Trends, die kriegt ihr hier immer um kurz nach 6 hier auf Radio Galaxy.

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0: kurz vor 12. Ihr seid bei Radio Galaxy. Lea hier für euch. Schön, dass ihr mit am Start seid. September heißt vor allem Pilzsaison. So langsam geht's los. Hab heute schon mega viele bei meinem Spaziergang im Wald entdeckt. Also, falls ihr noch Inspo für den Lunch heute braucht, vielleicht irgendwas mit Pilzen. Und ich begleite euch beim Kochen mit den besten aktuellen Hits. Nico Santos ist am Start mit seiner neuen Nummer Why Don't You Stay. Und rein geht's mit der bezaubernden Holly Humberstone und To Love Somebody. Das alles gibt's nach den News hier für euch auf Radio Galaxy.
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14: Mit Matthias Löw. Die IG Metall will von frischer Power aus Ostbayern profitieren. Rico Irmischer aus Regensburg übernimmt zum Jahreswechsel das Ruder der Gewerkschaft in Bayern. Der 36-Jährige bringt einige Vorteile mit sich, weiß Kollege Benjamin Freund von der IG Metall in Niederbayern.
15: Der ist trotz seines jungen Alters ein erfahrener Bevollmächtigter, der vor allem auch einen sehr starken Bezug zur Automobilindustrie und zur Automobilzulieferindustrie hat. Das hat auch was mit BMW zu tun. Und jemanden als Bezirksleiter zu haben, der BMW intensiv kennt, ist für uns als niederbayerische

0: Gewerkschaftseinheit ein sehr, sehr großer Vorteil.
1: Jung, dynamisch und Verbindungen zur Autoindustrie, das können wir zur jetzigen Zeit gut gebrauchen, fast Freund zusammen.
2: Der Blick in die Regionen mit unseren Niederbayern-Reportern. Neues aus dem niederbayerischen Bäderdreieck.
3: Hier gerät die Besatzung eines Polizeihubschraubers in Gefahr. Das Team sucht aus der Luft nach einem bewaffneten Tankstellenräuber. Während der Hubschrauber über Bad Füssing kreist, nimmt ihn ein Mann ins Visier. Mit einem Laserpointer blendet er die Maschine. Zum Glück passiert nichts. Täter ist wohl ein 64-Jähriger, gegen den die Polizei jetzt ermittelt. Aus Bad Füssing, Daria Felsner.
2: Stadt Landshut. Aktuell.
4: Hier ist bald der Bundestag zu Gast. Direkt vor der Residenz in der Altstadt parkt das Infomobil des Bundestags. In dem riesigen Lasteranhänger wird genau erklärt, was unsere Abgeordneten in Berlin so machen. Mit ganz vielen Bildern und Multimedia. Und es gibt ein Rednerpult für ein Erinnerungsfoto. Das Infomobil kommt am 12. Oktober. Aus der Landshuter Altstadt, Martina Lesser.
2: Und jetzt maximal informiert über Deutschland und die Welt.
1: Bayerns Justizminister Georg Eisenreich will sich aus der Politik zurückziehen. Ende des Monats tritt der CSU-Politiker von seinem Ministerposten zurück. Eisenreich will sich beruflich neu orientieren und mehr Zeit für die Familie haben. Bundesjustizministerin Hubig will härtere Strafen für Angriffe auf Bahnmitarbeiter, Polizisten und Rettungskräfte. Künftig sollen dafür mindestens 6 Monate Gefängnis drohen, in schweren Fällen sogar mindestens 1 Jahr. Eine kleine Spinne sorgt für einen großen Schaden. In Grafenau will eine Autofahrerin die Spinne aus dem Fenster schmeißen. Das geht schief. Der Wagen donnert während der Aktion gegen eine Mauer und rollt einen Abhang runter. Soweit unser News-Update. Mehr gibt's auf der Website und in der App.
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6: Oh, da boxt sich die Sonne ganz gut durch. 16 bis 22 Grad sind's. Regen ist keiner in Sicht. Der Galaxy-Wetter-Trend. Morgen erst ein bisschen bedeckt, dann lockert's auf und am Samstag dann sehr sonnig bei 20 Grad.
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6: Momentan keine Meldungen.
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8: Blitzer.
6: Habt ihr einen gesehen? Dann schickt eine WhatsApp an die 0800 14 15 800. Kommt gut an.
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0: Auf der Wiesn ist die Maß Wasser einfach teurer als die Maß Bier.
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0: Auf der Wiesn ist dieses Jahr offenbar nicht nur das Bier absoluter Luxus, sondern auch das Wasser. Ein Liter Tafelwasser kostet in Kufflers Weinzelt nämlich satte 15,33 Euro. Und jetzt kommt's, damit ist das Wasser dort sogar teurer als eine ganze Maß Bier im Augustinerzelt. Die kostet dann nämlich 14,90 Euro. Ist einfach der Wahnsinn, unfassbar teuer alles. Aber hey, ist zwar ein bisschen Girl-Math, aber wir sparen uns auf jeden Fall das Geld fürs Wasser und trinken einfach Bier. Oder wir machen's einfach so.
2: Freibier für alle, der Letzte zahlt. 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
1: Von Liebe allein lebt sich's auf Dauer schwierig. Ein Job muss her. Schulabschluss in der Tasche. Aber dann kommen sie, die großen Fragezeichen. Was will ich beruflich machen? Bei den vielen Jobangeboten ist es gar nicht so leicht, sich zu entscheiden. Darum hilft uns der Rieker Verlag mit Sitz in Straubing bei dieser Entscheidung. Sandra Schneider ist die Geschäftsführerin. Frau Schneider, was bietet Ihr Unternehmen?
2: Also der Rieker Verlag bringt die Online-Plattform deinelehrstelle.de immer auf Vordermann und natürlich auch das Ganze in Printform raus. Das heißt, deinelehrstelle.de gibt es nicht nur online, sondern auch im Print. Ist jetzt aktuell auch gerade verschickt worden. Es geht ja darum, dass sich Ausbildungsunternehmen der Region im Endeffekt mit den Schülerinnen und Schülern direkt präsentieren können mit den aktuellen Ausbildungsangeboten.
1: An welche Firmen richtet sich das Angebot?
2: Wir sprechen da im Grundsatz alle Unternehmen an, also vom kleinen Handwerksbetrieb bis zum riesen weltweit agierenden Konzern. Und das Ganze tatsächlich von Schwandorf bis nach Berchtesgaden und in der Querachse von Ingolstadt bis an die österreichische Grenze hinter Passau.
1: Und damit auch einmal quer durch Niederbayern. Da ist dann beim Arbeitsort sehr viel Auswahl mit dabei. Welche Vorteile hat die Online-Plattform?
2: Die Schülerinnen und Schüler können ganz einfach über eine Suchfunktion sich konkret über einen bestimmten Beruf informieren, unabhängig davon, ob jetzt sie schon ein Unternehmen im Blickfeld haben, weil wir natürlich auch Berufsvorstellungen in unserem Berufe-Wiki drin haben. Sie können auch konkret nach Unternehmen suchen, da bei uns online einfach die Firmenprofile Standard sind und kann sich dann auch mit einem Klick eigentlich direkt bei den Unternehmen bewerben.
1: Klingt praktisch. Wie können Bewerber zu euch kommen? Gibt es da noch Möglichkeiten?
2: Also wir sind halt auch regelmäßig tatsächlich auf Messen unterwegs, um hier auch mal Feedback tatsächlich von den Schülerinnen und Schülern einzuholen, was eben im Endeffekt direkt der Zielgruppe wichtig ist, was in unserer Online-Plattform und auch in unserem Printprodukt drin sein sollte. Wir suchen dann auch ganz gezielt das Gespräch eben auch mit den Eltern. Die Eltern darf man ja nicht außer Acht lassen, gerade bei der Berufsorientierung und natürlich auch mit den Firmen.
1: So holt der Rieker Verlag mit seiner Online-Plattform deinelehrstelle.de alle ins Boot. Wenn ihr euch auch für eine Ausbildung in der Region interessiert und noch auf der Suche seid, alle Infos zu deinelehrstelle.de findet ihr auf unserer Website.
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0: Ihr seid bei Radio Galaxy. Es ist Mitte September, deswegen ein kleiner Reminder von mir. Schon mal an den Reifenwechsel im Oktober denken. Hab gestern direkt einen Termin ausgemacht. Aktuell hat man da nämlich terminlich noch ein bisschen Freiraum. Wir feiern den Herbst mit den besten aktuellen Hits. Das norwegische Trio The Bowser mit Magnetic gleich mit dabei. Und hinterher noch Power Lady Shakira zusammen mit Burna Boy und Dai Dai. Das alles gibt's hier für euch auf Radio Galaxy. Gleich.
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12: Mit Lisa Grubwinkler. Bis zum Hals in der Arbeit stecken unsere Richter. Riesige Aktenberge sind ein Niederbayernsgericht Normalzustand, auch bei der Staatsanwaltschaft Landshut. 2025 landen hier über 45.000 neue Fälle, zu viele für die Beschäftigten. Oberstaatsanwältin Susanne Grasser sagt, woran es liegt.
13: Auf der einen Seite natürlich die Anzahl des Anstiegs der Verfahren insgesamt, die bei uns eingehen. Auf der anderen Seite muss man natürlich aber auch sehen, dass die Verfahren immer komplexer und umfangreicher in ihrer Bearbeitung werden. Wir haben es immer mehr mit hochprofessionellen Tätern zu tun, sodass auch deswegen Verfahren nicht so zeitig abgeschlossen werden können.
12: Noch mehr Arbeit bringt vergangenes Jahr die Einführung der E-Akte. Dadurch sollen die Verfahren künftig aber schneller abgearbeitet werden können.
14: Der Blick in die Regionen mit unseren Niederbayern-Reportern. Landkreis Rottal-Inn aktuell.
15: Ganz schön fit sehen hier viele Menschen aus. Kein Wunder, sie haben in diesem Sommer fleißig trainiert. Bei Sport vor Ort in Pfarrkirchen, angeboten vom Landkreis Rottal-Inn. Ganz viele Menschen machen mit, beim Yoga oder Ganzkörper-Workout. Wegen der großen Resonanz geht es mit dem kostenlosen Angebot weiter, im Winter drinnen und im kommenden Jahr wieder draußen. Aus Pfarrkirchen, Adrian Heimerl.
14: Neues aus der Region.
16: Rund 60 Kilometer von der niederbayerischen Grenze entfernt steht in Tschechien das umstrittene Atomkraftwerk Temelin. Hier kommt es jetzt zu einer weiteren Panne. Darum hat der Betreiber den zweiten Reaktorblock außerplanmäßig runtergefahren und vom Netz genommen. Der Fehler ist mittlerweile behoben. Heute soll der Reaktor wieder hochgefahren werden. Aus der Umweltredaktion Martina Lesser.
14: Und jetzt maximal informiert über Deutschland und die Welt.
12: Die EU-Kommission berät aktuell über ein Social-Media-Verbot für unter 13-Jährige. Auch Deutschlands Bildungsministerin Prien denkt über das Konzept nach und setzt dabei auf Alterskontrollen und mehr Medienkompetenz. Außerdem sollen laut ihr Kinder unter 3 Jahren gar keine Bildschirmzeit haben. Schwarze Null, davon ist die Bahn-Güterverkehrstochter DB Cargo heuer weit entfernt. Das Unternehmen muss deswegen mit der EU verhandeln. Die Kommission hat DB Cargo nämlich vorgeschrieben, heuer Gewinne einzufahren im Rahmen eines Sanierungskurses. Es steht schlecht um die deutsche Kartoffel. Die Dürre während des Sommers führt zu Ernteeinbußen in ganz Nordwesteuropa. Neben Frankreich, Belgien und den Niederlanden verzeichnet Deutschland aber den größten Ernteverlust. Endgültige Zahlen sind noch nicht bekannt. Soweit unser News-Update. Mehr gibt's auf unserer Website und in der App.
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15: Die Sonne kämpft, schafft's auch oft durch die Wolken. Regnen wird's nicht mehr. Morgen erst bedeckt, dann sonnig. Am Samstag freundlich bei 20 Grad.
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15: Normaler Verkehr soweit. Keine Meldungen aktuell.
11: Blitzer.
15: Da haben wir gerade keine für euch. Wenn ihr doch was gesehen habt, dann schreibt eine kurze WhatsApp ins Studio. 0800 14 15 800. Gute Fahrt.
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0: Leute, ich kann nicht mehr. Ich bin gestern durch Zufall auf was gestoßen und ich fand's einfach viel zu witzig. Vogue macht auf YouTube eine Reihe, die nennt sich In the Bag. Da zeigen bekannte Persönlichkeiten, was sie alles so in ihrer Tasche mit sich rumschleppen. Zum Beispiel Stars wie Sarah Larsson waren schon dabei. Und jetzt hat sich Vogue Deutschland gedacht, wir holen mal den bekanntesten Chefredakteur Deutschlands dazu, Horst Schlemmer. Und der hat dann mal seine Tasche ausgepackt. Und was da so alles zum Vorschein kommt, einfach herrlich. Wir hören mal ganz kurz rein.
1: Guck ich denn? Also, Teil meiner Zähne sind die zweiten. Beim Journalismus ist der erste Eindruck alles. Also manchmal brauche ich Eiweiß, wenn du so am Unterzuckern bist. Ich habe immer ein hart gekochtes Ei dabei. Nicht nur an Ostern.
0: Einfach zu geil. Ein hart gekochtes Ei in der Tasche. Falls es euch interessiert, findet ihr das ganze Video auch nochmal auf YouTube oder auf der Homepage von Vogue. Schönen Donnerstag euch noch. 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
18: Mit Lisa Grubwinkler. Was macht ein Dorf lebenswert? Zum Beispiel Gemeinschaft, Ehrenamt und Tradition. Damit sind wir in Niederbayern gut ausgerüstet, also ideale Voraussetzungen für das Gütesiegel Heimatdorf. Das Bayerische Heimatministerium zeichnet damit kleine und engagierte Gemeinden aus. Niederbayerns Regierungspräsident Rainer Haselbeck sagt dazu:
19: Gerade in unseren kleineren Gemeinden schlägt das Herz unserer Heimat ganz besonders kräftig. Der Wettbewerb Gütesiegel Heimatdorf soll ein Ansporn sein, das unmittelbare Lebensumfeld aktiv zu gestalten und die Gemeinschaft zu stärken.
18: Ab heute können sich die Gemeinden bewerben. Es winkt eine Prämie von 50.000 Euro.
20: Der Blick in die Regionen mit unseren Niederbayern-Reportern. Landkreis Landshut, aktuell.
21: Es ist eine fiese Masche hier in Essenbach. Bei einer sehr alten Dame klingelt eine Frau und gibt sich als Caritas-Mitarbeiterin aus. Wenig später unterhält sich die 91-Jährige mit der Unbekannten auf dem Balkon. Das nutzt ein Komplize aus und schleicht sich in die Wohnung. Hier klaut er Schmuck im Wert von mehreren tausend Euro. Die Polizei Landshut warnt dringend davor, Fremde einfach in die Wohnung zu lassen. Aus Essenbach, Erich Schemmer.
20: Stadt Landau aktuell.
22: Mehr Grün, mehr Blüten, mehr Obst für Landau. Die Stadt soll viele neue Obstbäume bekommen. Dafür gibt's jetzt eine besondere Aktion. Es werden kostenlos Obstbäume ausgegeben. Wer mitmachen möchte, kann sich noch bis kommende Woche Freitag anmelden beim Amt für ländliche Entwicklung hier in der Stadt. Aus Landau, Tabea Mann.
20: Und jetzt maximal informiert über Deutschland und die Welt.
18: Die EU-Kommission berät aktuell über ein Social-Media-Verbot für unter 13-Jährige. Auch Deutschlands Bildungsministerin Prien denkt über das Konzept nach und setzt dabei auf Alterskontrollen und mehr Medienkompetenz. Außerdem sollen laut ihr Kinder unter 3 Jahren gar keine Bildschirmzeit haben. Schwarze Null, davon ist die Bahn-Güterverkehrstochter DB Cargo heuer weit entfernt. Das Unternehmen muss deswegen mit der EU verhandeln. Die Kommission hat DB Cargo nämlich vorgeschrieben, heuer Gewinne einzufahren im Rahmen eines Sanierungskurses. Es steht schlecht um die deutsche Kartoffel. Die Dürre während des Sommers führt zu Ernteeinbußen in ganz Nordwesteuropa. Neben Frankreich, Belgien und den Niederlanden verzeichnet Deutschland aber den größten Ernteverlust. Endgültige Zahlen sind noch nicht bekannt. Soweit unser News-Update. Mehr gibt's auf unserer Website und in der App.

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1: Oh, da boxt sich die Sonne ganz gut durch. 16 bis 22 Grad sind's. Regen ist keiner in Sicht. Der Galaxy-Wetter-Trend. Morgen erst ein bisschen bedeckt, dann lockert's auf und am Samstag dann sehr sonnig bei 20 Grad.
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1: Gerade keine Meldungen. Ihr kommt gut durch.
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1: Geblitzt wird auf der B299 Richtung Neustadt an der Donau bei der Ausfahrt Schweinbach und zwischen Günzkofen und Jenkofen in der 70er-Zone. Danke Ignaz und Mia. Wenn ihr noch was habt, gerne WhatsApp schicken oder anrufen. 0800 14 15 800.
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Leute, ihr hört Radio Galaxy mit Moritz jetzt am Nachmittag. Gemeinsam verbringen wir noch die nächsten Stunden und kommen gut durch diesen Donnerstag noch. Und ich glaube, würde sagen, wir starten erstmal ganz, ganz low. Wir haben ja gerade erst angefangen mit diesem Nachmittag, ne? Und deswegen Teddy Swims, Mr. Know It All jetzt vor uns in der Playlist. Eine ganz entspannte Nummer, schöne Beats, Hammerstimme obendrauf. Lieben wir einfach, eine Top-Kombi. Da können wir uns jetzt ein bisschen zurücklehnen, ne? Ein bisschen entspannen, durchschnaufen und dann starten wir wieder mit Energie durch, falls ihr gerade bei der Arbeitszeit oder daheim den Haushalt schmeißt. So geht's leichter. Das sind die besten aktuellen Hits hier auf Radio Galaxy.

0: Kurz vor halb zwei haben wir es. Ihr hört Radio Galaxy und das natürlich auch über unseren Webstream auf radiogalaxy.de. Und Leute, ich sag's euch, ein Superstar bei uns aus der Playlist, der hat jetzt auch eine gemeinsame Sache gemacht mit Calvin Klein zusammen. Eine neue Werbekampagne. Wer das ist und um was es da geht, das verrate ich euch dann in einer guten Viertelstunde hier auf Radio Galaxy. Und wir starten gleich wieder durch und zwar mit Repeated, dem Hammer-Feature von Martin Garrix und Ed Sheeran zusammen. Lieben wir einfach. Top-Kombi. Geht eigentlich nicht besser. Gibt's gleich für euch auf die Ohren.
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11: Mit Lisa Grubwinkler. Die IG Metall will von frischer Power aus Ostbayern profitieren. Rico Irmischer aus Regensburg übernimmt zum Jahreswechsel das Ruder der Gewerkschaft in Bayern. Der 36-Jährige bringt einige Vorteile mit sich, weiß Kollege Benjamin Freund von der IG Metall in Niederbayern.
12: Er ist trotz seines jungen Alters ein erfahrener Bevollmächtigter, der vor allem auch einen sehr starken Bezug zur Automobilindustrie und zur Automobilzulieferindustrie hat. Das hat auch was mit BMW zu tun. Und jemanden als Bezirksleiter zu haben, der BMW intensiv kennt, ist für uns als niederbayerische Gewerkschaftseinheit ein sehr, sehr großer Vorteil.
11: Jung, dynamisch und Verbindungen zur Autoindustrie, das können wir zur jetzigen Zeit gut gebrauchen, fast Freund zusammen.
13: Der Blick in die Regionen mit unseren Niederbayern-Reportern. Stadt Dingolfing, aktuell.
14: Er ist Bayerns letzte Wiesn, der Dingolfinger Kirta. In einem Monat wird hier in der Stadt schon gefeiert. Und eins ist klar, wir Besucher sollen uns sicher fühlen. Darum hat der Festausschuss jetzt das Sicherheitskonzept beschlossen. Polizei, Feuerwehr, Security und BRK beraten sich täglich. Ein Organisationsstab ist durchgehend besetzt. Zufahrten werden mit BEMO-Steinen und mobilen Fahrzeugsperren gesichert. Außerdem sind Cannabis und Messer rund ums Kirta-Gelände verboten. Aus Dingolfing, Tabea Mann.
13: Landkreis Landshut, aktuell.
15: Auch am Nachmittag bleiben die Türen zu bei den Rathäusern in Ergoldsbach und Bayerbach. Wegen eines Betriebsausflugs sind beide Ämter den ganzen Tag geschlossen. Ab morgen sind die Mitarbeiter aber wieder wie gewohnt für alle Bürger da. Aus Ergoldsbach, Tamara Neuberger.
13: Und jetzt maximal informiert über Deutschland und die Welt.
11: Bayerns Justizminister Eisenreich tritt zurück, das kündigte CSU-Politiker heute an. Ende September legt er sein Ministeramt nieder, im Landtag wird er noch bis Ende 2028 bleiben. Nach der politischen Karriere will Eisenreich wieder als Anwalt arbeiten und unter anderem Start-ups unterstützen. Lange holpert's in der deutschen Industrie. Jetzt gibt's aber Hoffnung für viele Unternehmen. Die Auftragsbücher sind gut gefüllt, meldet das Statistische Bundesamt. Im Vergleich zum Vorjahresmonat steigen die Auftragsbestände im Juli um fast 11% auf ein neues Allzeithoch. Kommen sich Kanada und die EU bald näher? Kanadas Premierminister Carney zeigt sich offen für eine Art EU-Sondermitgliedschaft. Die würde eine engere Zusammenarbeit bei Themen wie Technologie, Arktispolitik und der Produktion von Rüstungsgütern ermöglichen. Soweit unser News-Update. Mehr gibt's in der App und auf der Website.
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16: Die Sonne kämpft, schafft's auch oft durch die Wolken. Regnen wird's nicht mehr. Morgen erst bedeckt, dann sonnig. Am Samstag freundlich bei 20 Grad.
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16: Normaler Verkehr soweit. Keine Meldungen aktuell.
10: Blitzer.
16: Geblitzt wird zwischen Günzkofen und Jenkofen in der 70er-Zone und auf der B299 Richtung Neustadt an der Donau bei Schweinbach. Danke Mia und Ignaz. Wenn ihr noch was habt, gerne WhatsApp schicken. 0800 14 15 800 ist die Nummer dafür.
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0: Moritz hier. Ein Star aus unserer Playlist, der hat jetzt ganz neue Looks am Start. Jungkook von BTS. Er hat sich zusammengetan mit Calvin Klein, der Modemarke. Ja, und das ist die neue Herbst-Denim-Kampagne, heißt Feel the Fit. Und für die zeigt der Superstar, wie man Jeans so richtig in Szene setzt. Ob lässiger 90er-Style oder einfach nur mega baggy. Er ist also fett am Posen und alle Fangirls nur so.
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0: Track Animal, der ist brandneu bei uns in der Playlist. Hören wir uns gleich gemeinsam mal an, hier auf Radio Galaxy.
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15: Mit Lisa Grubwinkler. Bis zum Hals in der Arbeit stecken unsere Richter. Riesige Aktenberge sind ein niederbayernsgerechten Normalzustand, auch bei der Staatsanwaltschaft Landshut. 2025 landen hier über 45.000 neue Fälle, zu viele für die Beschäftigten. Oberstaatsanwältin Susanne Grasser sagt, woran es liegt.
16: Auf der einen Seite natürlich die Anzahl des Anstiegs der Verfahren insgesamt, die bei uns eingehen. Auf der anderen Seite muss man natürlich aber auch sehen, dass die Verfahren immer komplexer und umfangreicher in ihrer Bearbeitung werden. Wir haben es immer mehr mit hochprofessionellen Tätern zu tun, sodass auch deswegen Verfahren nicht so zeitig abgeschlossen werden können.
15: Noch mehr Arbeit bringt vergangenes Jahr die Einführung der E-Akte. Dadurch sollen die Verfahren künftig aber schneller abgearbeitet werden können.
17: Der Blick in die Regionen mit unseren Niederbayern-Reportern. Landkreis Rottal-Inn aktuell.
18: Ganz schön fit sehen hier viele Menschen aus. Kein Wunder, sie haben in diesem Sommer fleißig trainiert. Bei Sport vor Ort in Pfarrkirchen, angeboten vom Landkreis Rottal-Inn. Ganz viele Menschen machen mit beim Yoga oder Ganzkörper-Workout. Wegen der großen Resonanz geht mit dem kostenlosen Angebot weiter, im Winter drinnen und im kommenden Jahr wieder draußen. Aus Pfarrkirchen, Adrian Heimerl.
17: Stadt Landshut. Aktuell.
19: Hier ist bald der Bundestag zu Gast. Direkt vor der Residenz in der Altstadt parkt das Infomobil des Bundestags. In dem riesigen Lasteranhänger wird genau erklärt, was unsere Abgeordneten in Berlin so machen. Mit ganz vielen Bildern und Multimedia. Und es gibt ein Rednerpult für ein Erinnerungsfoto. Das Infomobil kommt am 12. Oktober. Aus der Landshuter Altstadt, Martina Lesser.
17: Und jetzt maximal informiert über Deutschland und die Welt.
15: Bayerns Justizminister Eisenreich tritt zurück, das kündigte CSU-Politiker heute an. Ende September legt er sein Ministeramt nieder, im Landtag wird er noch bis Ende 2028 bleiben. Nach der politischen Karriere will Eisenreich wieder als Anwalt arbeiten und unter anderem Start-ups unterstützen. Lange holpert's in der deutschen Industrie. Jetzt gibt's aber Hoffnung für viele Unternehmen. Die Auftragsbücher sind gut gefüllt, meldet das Statistische Bundesamt. Im Vergleich zum Vorjahresmonat steigen die Auftragsbestände im Juli um fast 11% auf ein neues Allzeithoch. Kommen sich Kanada und die EU bald näher? Kanadas Premierminister Carney zeigt sich offen für eine Art EU-Sondermitgliedschaft. Die würde eine engere Zusammenarbeit bei Themen wie Technologie, Arktispolitik und der Produktion von Rüstungsgütern ermöglichen. Soweit unser News.

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2: Wunderbar sonnig ist es, aber es wird doch langsam ein bisschen frischer. Um die 20 Grad sind's heute. Dabei bleibt's jetzt auch erstmal Freitag und Samstag auch ein Sonne-Wolken-Mix.
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2: Es geht auf die A92 Deggendorf Richtung München und scheinbar verliert hier jemand was, weil zwischen Wörth an der Isar und dem Kreuz Landshut liegen Plastikteile auf der Fahrbahn, zwischen dem Kreuz Landshut und Landshut-Essenbach liegen Fahrzeugteile auf der Fahrbahn und zwischen Altdorf und Landshut-West liegen wieder mehrere Plastikteile auf der Fahrbahn. Fahrt hier bitte vorsichtig.
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2: Blitzer haben wir aktuell zwischen Günzkofen und Jenkofen in der 70er-Zone und auf der B299 Richtung Neustadt an der Donau bei Schweinbach. Wenn ihr noch was seht, dann schreibt uns gerne eine WhatsApp an die 0800 14 15 800. Kommt gut an!
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Nachmittag wünsche ich euch, Moritz hier auf Radio Galaxy, und wir schauen mal zu euch nach München. Da dürfen Reisende jetzt im Handgepäck am Flughafen ab morgen wieder bis zu 2 Liter an Flüssigkeit mitnehmen. Ja, bisher, da durftet ihr ja nur 100 Milliliter mitnehmen, jetzt sind es 2 Liter. Das ist schon ein krasser Unterschied, muss ich sagen. Und diese alte Regel, die wurde jetzt einfach aufgehoben und man hat da umgestellt auf moderne Computertomographen bei der Gepäckkontrolle. Und deswegen können die Wasserflaschen jetzt auch im Handgepäck bleiben. Und ich muss sagen, das finde ich richtig, richtig cool. Ich habe regelmäßig meine Wasserflaschen, die ich mir vorher genialerweise gekauft habe, dann aber mit der Kontrolle wieder abgeben. Und da habe ich mich natürlich richtig geärgert. Also coole Sache bei uns aus Bayern, ne? Bei euch Flughafen München. Das ist eigentlich cool. Können wir in ganz Bayern einführen von mir aus. 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

0: Das ist Radio Galaxy am Nachmittag. Wir haben kurz vor 3:30. Ich bin der Moritz und freue mich, dass ihr mit dabei seid. Und ihr hört uns natürlich auch über die Galaxy App. Die könnt ihr euch vollkommen kostenlos auf euer Handy laden. Und dann hört ihr auch unterwegs Harry Styles mit American Girls gleich bei uns in der Playlist. Ganz entspannte Nummer, da kommen wir noch gut durch. Außerdem Yüksel mit dabei. Moving to the Sun, brandneu bei uns, bringt uns so ein bisschen Sommer-Vibes zurück. Das schadet eigentlich auch nichts. Wobei, teilweise scheint die Sonne ja ein bisschen durch die Wolken durch da draußen. Also, gibt's alles gleich für euch bei uns in der Playlist hier auf Radio Galaxy.
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12: Mit Lisa Grubwinkler. Wegen des Niedrigwassers rückt heuer im Sommer die Schifffahrt in den Fokus der Öffentlichkeit. Dutzende Frachter können nicht mehr ablegen, weil zu wenig Wasser in den Flüssen ist. Aber auch ohne dieses Problem sinkt der Güterumschlag an Niederbayerns Häfen. Das zeigen Zahlen für das erste Halbjahr, also noch vor dem Niedrigwasser. In Kelheim, Straubing, Deggendorf und Passau wird bis Juni deutlich weniger Fracht verladen als im Vorjahreszeitraum. Straubing-Sand bleibt trotzdem drittumschlagstärkster Hafen in ganz Bayern.
13: Der Blick in die Regionen mit unseren Niederbayern-Reportern. Landkreis Landshut, aktuell.
14: Es ist eine fiese Masche hier in Essenbach. Bei einer sehr alten Dame klingelt eine Frau und gibt sich als Caritas-Mitarbeiterin aus. Wenig später unterhält sich die 91-Jährige mit der Unbekannten auf dem Balkon. Das nutzt ein Komplize aus und schleicht sich in die Wohnung. Hier klaut er Schmuck im Wert von mehreren tausend Euro. Die Polizei Landshut warnt dringend davor, Fremde einfach in die Wohnung zu lassen. Aus Essenbach, Erich Schemmer.
13: Landkreis Rottal-Inn, aktuell.
15: Statt Zügen sind nächste Woche Busse im Inntal unterwegs. Wegen Bauarbeiten fällt der Bahnverkehr zwischen Mühldorf und Simbach am Inn aus. Und zwar von nächste Woche Montag bis übernächste Woche Montag. Den Fahrplan für den Schienenersatzverkehr findet ihr auf unserer Website. Aus Simbach am Inn, Johannes Stettner.
13: Und jetzt maximal informiert über Deutschland und die Welt.
12: Die Unwetter von gestern bringen den Bahnverkehr in Oberbayern in Straucheln. Im Kreis Traunstein fährt heute ein Zug gegen einen umgestürzten Baum und entgleist. Die 39 Fahrgäste und der Lokführer bleiben unverletzt. Die Strecke Freilassing-Garching muss aber gesperrt werden. Wir bleiben auf den Gleisen mit guten Nachrichten. Laut der Eisenbahn- und Verkehrsgewerkschaft EVG sind angekündigte Streiks ab Januar vom Tisch. Grund ist das Justizministerium. Das will einen Gesetzentwurf, der härtere Strafen bei Angriffe auf Bahnmitarbeiter vorsieht, noch heuer in den Bundestag bringen. Es ist das größte Kartrennen aller Zeiten. 100 Fahrer starten gestern bei einem besonderen Wettbewerb im britischen Silverstone. Als 101. Fahrer geht dann Formel-1-Star Max Verstappen auf die Rennstrecke. Der Profisportler braucht nur 14 Runden, um alle seine Gegner zu überholen. Soweit unser News-Update. 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
7: Nach dem kleinen Ausrutscher gestern ist es heute wieder super angenehm. Sonne-Wolken-Mix bei 18 bis 22 Grad. Die nächsten Tage ändert sich da nichts und auch Regen ist erstmal nicht in Sicht.
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7: Wir haben eine Meldung von der A92 Deggendorf Richtung München. Vorsicht, in der Ausfahrt Landau an der Isar steht ein liegen gebliebenes Auto.
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7: Geblitzt wird im Moment auf der B299 Richtung Neustadt an der Donau bei Schweinbach und zwischen Günzkofen und Jenkofen in der 70er-Zone. Danke an Mia und Ignaz fürs Bescheid geben. Wenn ihr an einem Blitzer vorbeikommt, dann meldet euch doch auch gern bei uns. Die Nummer ins Studio ist die 0800 14 15 800. Gute und sichere Fahrt.
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seid ihr schon heiß auf Eishockey? Schönen Nachmittag, der Moritz hier auf Radio Galaxy. Heute startet die deutsche Eishockey-Liga in die neue Saison. Und gleich 5 bayerische Teams sind ja mit dabei. Der EHC Red Bull München zum Beispiel, der ERC Ingolstadt, die Straubing Tigers, die Nürnberg Ice Tigers und natürlich die Augsburger Panthers. Los geht's heute bei euch in Straubing. Die Tigers, die müssen direkt beim amtierenden Meister in Berlin ran. Und morgen dann ein großes Bayern-Derby schon direkt. Die Augsburg Panthers, die treffen auf die Nürnberg Ice Tigers. Also Grüße gehen raus an dieser Stelle an alle Eishockey-Fans und vielleicht alle, die es in dieser Saison dann werden. Wir wünschen allen bayerischen Teams natürlich ganz, ganz viel Erfolg zum Saisonauftakt. Hier ist Radio Galaxy für euren Nachmittag und natürlich haben wir die richtige Mucke für euch. Das sind die besten aktuellen Hits.

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0: Es ist kurz vor drei, ihr hört Radio Galaxy mit den besten aktuellen Hits und mit denen starten wir auch gleich nach den Nachrichten wieder durch. Pop Queen Taylor Swift vor euch mit I Knew It, I Knew You. Ein bisschen mehr Country, aber hey, damit hat sie auch angefangen. Also eigentlich auch mal schön, dass sie da ein bisschen zu ihren Wurzeln zurückgeht. Außerdem kriegen wir ein bisschen Summer Vibes und vor allem auch so ein bisschen spanische Vibes von Nico Santos. Why Don't You Stay ist seine ganz neue Nummer und die geht mir immer nicht aus dem Kopf, sobald ich sie höre. Gibt's gleich für euch auf die Ohren. Da habt ihr auch nochmal einen Ohrwurm für diesen Donnerstagnachmittag.
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0: Karte zahlen, aber noch lange nicht überall. Kleine Lokale, Bäckereien oder Eisdielen bestehen auf Bargeld. Bundesfinanzminister Klingbeil fordert jetzt, dass künftig alle Dienstleister Bar- und Kartenzahlung anbieten müssen. Was bedeutet das für Händler in der Region? Thomas Küffner vom Wirtschafts- und Tourismusclub Landshut.
1: Verbraucher erwarten zunehmend die Wahlfreiheit zwischen Bargeld und digitalen Zahlungsmöglichkeiten. Für die kleineren Händler, die ausschließlich Bargeld annehmen, bedeutet das natürlich einen technischen, administrativen Umstellungsaufwand, der auch Geld kostet.
0: Trotz der Anschaffungskosten lohnt sich die Kartenzahlung aber auch für kleine Läden, so Experten.
2: Der Blick in die Regionen mit unseren Niederbayern-Reportern. Stadt Landshut, aktuell.
3: Ein ganzer Batzen Geld kommt in die Stadt. Für die neuen Grundschulen Ost und Nordwest gibt es über 4 Millionen Euro zum Ausbau der Ganztagsbetreuung. Dem Freistaat ist das ein großes Anliegen, meint Bayerns Familienministerin Ulrike Schaff bei der Scheckübergabe.
4: Es ist ein Ort der Bildung und damit Chancen für unsere Kinder. Und wir fördern sehr intensiv. Ich habe auch ein Ganztagsversprechen abgegeben. Jede Kommune, die den Ganztag ausbaut, so wie hier in Landshut, sind jetzt 700 neue Plätze entstanden. Fördern wir. Und jetzt auch erfreulicherweise mit über 4 Millionen für diese beiden Grundschulen, wo wir die Förderung für den Ganztag heute übergeben konnten.
3: Schon seit Dienstag sind die beiden neuen Grundschulen im Einsatz und bieten die Ganztagsbetreuung für alle Jahrgänge an. Aus der Grundschule Ost in Landshut, Leonie Hagen.
2: Stadt Landau aktuell.
5: Mehr Grün, mehr Blüten, mehr Obst für Landau. Die Stadt soll viele neue Obstbäume bekommen. Dafür gibt's jetzt eine besondere Aktion. Es werden kostenlos Obstbäume ausgegeben. Wer mitmachen möchte, kann sich noch bis kommende Woche Freitag anmelden beim Amt für ländliche Entwicklung hier in der Stadt. Aus Landau, Tabea Mann.
2: Und jetzt maximal informiert über Deutschland und die Welt.
0: Die Unwetter von gestern bringen den Bahnverkehr in Oberbayern in Straucheln. Im Kreis Traunstein fährt heute ein Zug gegen einen umgestürzten Baum und entgleist. Die 39 Fahrgäste und der Lokführer bleiben unverletzt. Die Strecke Freilassing-Garching muss aber gesperrt werden. Wir bleiben auf den Gleisen mit guten Nachrichten. Laut der Eisenbahn- und Verkehrsgewerkschaft EVG sind angekündigte Streiks ab Januar vom Tisch. Grund ist das Justizministerium. Das will einen Gesetzentwurf, der härtere Strafen bei Angriffe auf Bahnmitarbeiter vorsieht, noch heuer in den Bundestag bringen. Es ist das größte Kartrennen aller Zeiten. 100 Fahrer starten gestern bei einem besonderen Wettbewerb im britischen Silverstone. Als 101. Fahrer geht dann Formel-1-Star Max Verstappen auf die Rennstrecke. Der Profisportler braucht nur 14 Runden, um alle seine Gegner zu überholen. Soweit unser News-Update. 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
7: Ein wunderschönes Blau-Weiß strahlt uns da heute entgegen. Bis zu 22 Grad und ganz viel Sonne. Morgen und am Samstag geht's genauso weiter. Sonne-Wolken-Mix und kein Regen in Sicht.
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7: Keine Hindernisse auf den Straßen.
6: Blitzer.
7: Blitzer stehen zwischen Günzkofen und Jenkofen in der 70er-Zone und auf der B299 Richtung Neustadt an der Donau bei Schweinbach. Ihr habt auch was gesehen? Dann klingelt gern durch unter der 0800 1415 800. Kommt gut an euer Ziel.
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Hier ist Radio Galaxy am Nachmittag mit Moritz. Ich freue mich, dass ihr mit am Start seid. Und Leute, ich habe schon das Gefühl, dass bei uns in Bayern viel mehr Leute jetzt Bargeld losbezahlen. Das sehe ich immer öfter, dass die Karte aufgelegt wird. Und habe ich jetzt auch gesehen, dass es eine YouGov-Umfrage gab. Und nach der geht es auch so, dass die Mehrheit sich jetzt die Möglichkeit wünscht, mehr Bargeld loszubezahlen. Bargeld ist dann anscheinend so ein bisschen auf dem Rückmarsch. Immer mehr Leute wollen dann die Kartenzahlung. Und an manchen Orten sogar ganz, ganz sehr und ganz, ganz dringend. Und Leute, ich bin euch wirklich auch ehrlich, ich bin auch so ein Kartenzahler. Ne? Das ist für mich irgendwie manchmal auch ein bisschen bequemer, viel einfacher. Und deswegen habe ich immer nur so ein Pseudo-Bargeld mit dabei. So vielleicht mal maximal 50 Euro. Und dann ist aber auch Schluss bei mir. Ne? Mehr trage ich dann auch nicht bei mir rum. Muss ich im dümmsten Fall halt auch zum Kartenautomaten. Ich weiß nicht, wie es bei euch ist, aber ich kann mich in dieser Umfrage einfach nur sehen. Bei mir ist es genauso. Ich möchte auch gerne viel Bargeld losbezahlen. Und so geht es anscheinend auch vielen Bayern. Und damit ihr jetzt aber auf jeden Fall, falls ihr beim Supermarkt jetzt gerade überlegt, ob ihr es bar zahlen wollt oder mit Karte, vielleicht ein bisschen gute Laune noch bekommt obendrauf, dann haben wir für euch den passenden Soundtrack jetzt mit in der Playlist. Das ist Shakira zusammen mit Burna Boy. Die, der Sommerhit des Jahres hier auf Radio Galaxy.

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13: Mit Lisa Grubwinkler. Roboter, die uns bedienen, am Fließband sitzen oder Wäsche einsortieren. Früher Science Fiction, heute Realität. Nimmt uns der Roboter also unsere Jobs weg? Dazu Bayerns Wirtschaftsminister Hubert Aiwanger.
14: Ich glaube, das ist die Parallele zu der Frage vor 100 oder 200 Jahren. Nimmt uns die Dampfmaschine die Arbeit weg? Nimmt uns der Mähdrescher die Arbeit weg? Bin überzeugt, dass wir nur mit modernster Technik wettbewerbsfähig sein können international. Und wenn wir meinen, primitiv zu arbeiten, dann verlieren wir Marktanteile. Also die beste Technik ist gerade gut genug.
13: Auch für Niederbayerns Wirtschaft können humanoide Roboter eine Chance sein. Seit Jahren sinkt nämlich die Bevölkerungszahl und damit auch die Zahl der verfügbaren menschlichen Arbeitskräfte.
15: Der Blick in die Regionen mit unseren Niederbayern-Reportern. Stadt Landshut, aktuell.
16: Hier ist bald der Bundestag zu Gast. Direkt vor der Residenz in der Altstadt parkt das Infomobil des Bundestags. In dem riesigen Lasteranhänger wird genau erklärt, was unsere Abgeordneten in Berlin so machen. Mit ganz vielen Bildern und Multimedia. Und es gibt ein Rednerpult für ein Erinnerungsfoto. Das Infomobil kommt am 12. Oktober. Aus der Landshuter Altstadt, Martina Lesser.
15: Niederbayern aktuell.
17: Unsere Heimat hat vor allem eines zu bieten, Felder und Wiesen. Der Großteil der Flächen in Niederbayern werden landwirtschaftlich genutzt. Die vielen Baustellen in der Region bewegen aber was. 2025 steigt der Anteil der Siedlungs- und Verkehrsflächen bei uns um 0,8% auf über 11%. Bayernweit ist das der deutlichste Anstieg bei Straßen und Wohnflächen. Aus der Niederbayern-Redaktion Melanie Reilhofer.
15: Und jetzt maximal informiert über Deutschland und die Welt.
13: In Brandenburg klicken die Handschellen. Die Bundesanwaltschaft nimmt hier einen Mann fest. Der Verdächtige soll ein Islamist sein und Anschläge in Deutschland geplant haben. Aktuellen Infos zufolge sollte eine Kirche in Bremen sein erstes Anschlagsziel sein. Küche, Wohnzimmer, Bad. Knapp die Hälfte der Deutschen teilt das alles mit der Familie. 49% leben als Elternteil oder Kind in einem gemeinsamen Haushalt. Damit hat sich der Wert in den vergangenen Jahren stabilisiert. Zuvor ist er stetig gefallen. Der Biber und die Farbe Orange. Beide steht für Obi. Die Baumarktkette will sich ihren besonderen Orangeton als Marke schützen lassen. Der Bundesgerichtshof erlaubt das aber nicht. Er meint, die Farbe ist kein unverwechselbarer Bestandteil der Markenidentität. Soweit unser News-Update. 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
3: Diese Herbstsonne ist schon was Schönes. Heute im Mix mit Wolken bei 22 Grad in der Spitze. Große Änderungen gibt's zum Wochenende nicht. Die Sonne bleibt und die Wolken werden auch immer weniger.
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3: A92 Deggendorf Richtung München. Vorsicht in der Ausfahrt Landau an der Isar steht ein liegen gebliebenes Fahrzeug.
12: Blitzer.
3: Paul und Ignaz haben Blitzer gesehen, und zwar auf der B299 Richtung Neustadt an der Donau bei Schweinbach und in Asenkofen bei der Kirche. Danke euch fürs Bescheid geben. Ihr habt auch noch irgendwo einen Blitzer stehen sehen? Dann schickt ihn uns gerne rein an die 0800 1415 800. Gute und sichere Fahrt euch.
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Leute, das geht gerade total viral. Ein alter Marketing-Move von KFC. Hi, hier ist Radio Galaxy mit Moritz. Immer wieder wird behauptet, dass KFC kein echtes Hähnchen verwendet. Und da wollte das Unternehmen dann nicht einfach mit einer Pressemitteilung darauf antworten. Und deshalb haben sie eine Werbekampagne gestartet. Da haben sie echt ihre Hähnchenschenkel geröntgt in einer richtigen Praxis. Und natürlich sind da auch dann die echten Knochen deutlich zu sehen. Und diese Bilder, die haben sie dann veröffentlicht. Und die machen tatsächlich dann bis heute die Runde. Also, richtig clevere Aktion. Zieh ich den Hut vor, liebe KFC-Marketing-Abteilung. Ihr Radio Galaxy und das sind die besten aktuellen Hits für euch.

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0: kurz vor vier Hamas. Ihr hört Radio Galaxy am Nachmittag mit Moritz. Ich freue mich, dass ihr am Start seid. Und The Bowser sind auch gleich mit dabei mit Magnetic. Ganz entspannte Nummer für unseren Nachmittag. Genau das Richtige. Außerdem ganz frisch bei uns in der Playlist gelandet. Sorry Puppy. Die große Social Media Nummer ist gerade total viral angesagt. Und deshalb sind Topic und Becky G auch gleich für euch mit am Start hier auf Radio Galaxy.
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5: Mit Lisa Grubwinkler. Was macht ein Dorf lebenswert? Zum Beispiel Gemeinschaft, Ehrenamt und Tradition. Damit sind wir in Niederbayern gut ausgerüstet, also ideale Voraussetzungen für das Gütesiegel Heimatdorf. Das Bayerische Heimatministerium zeichnet damit kleine und engagierte Gemeinden aus. Niederbayerns Regierungspräsident Rainer Haselbeck sagt dazu:
6: Gerade in unseren kleineren Gemeinden schlägt das Herz unserer Heimat ganz besonders kräftig. Der Wettbewerb Gütesiegel Heimatdorf soll ein Ansporn sein, das unmittelbare Lebensumfeld aktiv zu gestalten und die Gemeinschaft zu stärken.
5: Ab heute können sich die Gemeinden bewerben. Es winkt eine Prämie von 50.000 Euro.
7: Der Blick in die Regionen mit unseren Niederbayern-Reportern. Landkreis Landshut, aktuell.
8: Einen lauten Knall tut es gestern in der Nähe von Gerzen. Am Vormittag ist hier ein Rentner mit seinem Auto unterwegs und will abbiegen. Der Biker hinter ihm erkennt das zu spät und fährt auf den Wagen auf. Beim Crash wird der 55-jährige Motorradfahrer schwer verletzt. Er kommt ins Krankenhaus. Aus Gerzen, Erich Schemmer.
7: Stadt Landau aktuell.
9: Mehr Grün, mehr Blüten, mehr Obst für Landau. Die Stadt soll viele neue Obstbäume bekommen. Dafür gibt's jetzt eine besondere Aktion. Es werden kostenlos Obstbäume ausgegeben. Wer mitmachen möchte, kann sich noch bis kommende Woche Freitag anmelden. Beim Amt für ländliche Entwicklung hier in der Stadt. Aus Landau, Tabea Mann.
7: Und jetzt maximal informiert über Deutschland und die Welt.
5: In Brandenburg klicken die Handschellen. Die Bundesanwaltschaft nimmt hier einen Mann fest. Der Verdächtige soll ein Islamist sein und Anschläge in Deutschland geplant haben. Aktuellen Infos zufolge sollte eine Kirche in Bremen sein erstes Anschlagsziel sein. Küche, Wohnzimmer, Bad. Knapp die Hälfte der Deutschen teilt das alles mit der Familie. 49% leben als Elternteil oder Kind in einem gemeinsamen Haushalt. Damit hat sich der Wert in den vergangenen Jahren stabilisiert. Zuvor ist er stetig gefallen. Der Biber und die Farbe Orange. Beide steht für Obi. Die Baumarktkette will sich ihren besonderen Orangeton als Marke schützen lassen. Der Bundesgerichtshof erlaubt das aber nicht. Er meint, die Farbe ist kein unverwechselbarer Bestandteil der Markenidentität. Soweit unser News-Update. Mehr in der App und auf der Website.
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10: Wunderbar sonnig ist es, aber es wird doch langsam ein bisschen frischer. Um die 20 Grad sind's heute. Dabei bleibt's jetzt auch erstmal. Freitag und Samstag auch ein Sonne-Wolken-Mix.
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10: Wir schauen auf die A92, Deggendorf Richtung München. Vorsicht in der Ausfahrt Landau an der Isar, steht immer noch ein liegen gebliebenes Fahrzeug.
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10: Blitzer haben wir aktuell auf der B299 Richtung Neustadt an der Donau bei Schweinbach, in Asenkofen bei der Kirche und in Markelkofen in der Ortsausfahrt Richtung Reisbach in der 60er-Zone. Wenn ihr noch was seht, dann schreibt uns gerne WhatsApp an die 0800 14 15 800. Kommt gut an!
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Schönen Nachmittag wünsche ich euch, Moritz hier auf Radio Galaxy, und wir schauen mal zu euch nach München. Da dürfen Reisende jetzt im Handgepäck am Flughafen ab morgen wieder bis zu 2 Liter an Flüssigkeit mitnehmen. Ja, bisher, da durftet ihr ja nur 100 Milliliter mitnehmen, jetzt sind es 2 Liter. Das ist schon ein krasser Unterschied, muss ich sagen. Und diese alte Regel, die wurde jetzt einfach aufgehoben und man hat da umgestellt auf moderne Computertomographen bei der Gepäckkontrolle. Und deswegen können die Wasserflaschen jetzt auch im Handgepäck bleiben. Und ich muss sagen, das finde ich richtig, richtig cool. Ich habe regelmäßig meine Wasserflaschen, die ich mir vorher genialerweise gekauft habe, dann aber mit der Kontrolle wieder abgeben müssen. Und da habe ich mich natürlich richtig geärgert. Also, coole Sache bei uns aus Bayern, ne? Bei euch Flughafen München. Das ist eigentlich cool. Können wir in ganz Bayern einführen von mir aus. Ihr hört Radio Galaxy und das sind die besten aktuellen Hits für eure Nachmittag.

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0: Schönen Nachmittag wünsche ich euch. Hier ist Radio Galaxy um kurz vor 5 mit Moritz und ein Star aus unserer Playlist. Der hat jetzt was ganz Neues am Start. Was das ist, das verrate ich euch in einer guten Viertelstunde und wir starten gleich wieder durch mit Crystal Randy, Good All Days. Der macht richtig gute Laune, denn der feiert das hier und jetzt und den hört ihr natürlich auch über unseren Webstream auf radiogalaxy.de.
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15: Mit Lisa Grubwinkler. Wegen des Niedrigwassers rückt heuer im Sommer die Schifffahrt in den Fokus der Öffentlichkeit. Dutzende Frachter können nicht mehr ablegen, weil zu wenig Wasser in den Flüssen ist. Aber auch ohne dieses Problem sinkt der Güterumschlag an Niederbayerns Häfen. Das zeigen Zahlen für das erste Halbjahr, also noch vor dem Niedrigwasser. In Kelheim, Straubing, Deckendorf und Passau wird bis Juni deutlich weniger Fracht verladen als im Vorjahreszeitraum. Straubing-Sand bleibt trotzdem drittumschlagstärkster Hafen in ganz Bayern.
14: Der Blick in die Regionen mit unseren Niederbayern-Reportern. Stadtpfarrkirchen aktuell.
16: Der Tennisclub in der Kreisstadt springt auf einen absoluten Trend auf. Paddleball. Vor kurzem ist Spatenstich für zwei neue Plätze am Sportzentrum. Dabei fallen für den Verein keine Kosten an. Eine externe Paddle-Firma übernimmt die Finanzen für Bau und Betrieb. Die Nachfrage ist schon jetzt groß, melden die Verantwortlichen. Aus Pfarrkirchen, Alexander Kramer.
14: Region Flughafen aktuell.
17: Statt nach Doha geht's ins Gefängnis. Bundespolizei Polizisten am Airport München nehmen vor kurzem Rakan Al-Thani fest. Der Sohn von Scheich Abdullah Al-Thani gehört zur Königsfamilie von Katar und wird in Spanien gesucht. Hier hat die Familie kurz den Fußballverein FC Malaga geführt und soll dabei Gelder veruntreut haben. Aktuell sitzt der Scheichsohn in einer bayerischen JVA. Es läuft bereits ein Auslieferungsverfahren. Vom Flughafen München, Holger Bär.
14: Und jetzt maximal informiert über Deutschland und die Welt.
15: Malaria-Alarm in Frankfurt am Main. Ein Patient ist jetzt am Virus gestorben. Damit steigt die Zahl der Malaria-Opfer auf 3. Im Sommer haben sich 6 Flughafenmitarbeiter mit Malaria infiziert, 2 davon sterben. Das 3. Opfer hat nicht am Airport gearbeitet, aber in der Nähe davon gelebt. Der ESC findet nächstes Jahr in Bulgarien statt, aber wieder werden nicht alle Länder mitmachen. Irland kündigt jetzt an, nicht am Musikwettbewerb teilzunehmen, aus Protest gegen Israels Vorgehen im Gazakrieg. In Schweden steht ein Regierungswechsel an. Bei den Parlamentswahlen setzt sich ein Mitte-Links-Bündnis durch. Die bisherige konservative Regierungskoalition in Stockholm muss damit wohl weichen. Soweit unser News-Update. 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
19: Nach dem kleinen Ausrutscher gestern ist es heute wieder super angenehm. Sonne-Wolken-Mix bei 18 bis 22 Grad. Die nächsten Tage ändert sich da nichts und auch Regen ist erstmal nicht in Sicht.
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19: Weder Staus noch Unfälle, der Verkehr fließt.
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19: Geblitzt wird im Moment in Markelkofen in der Ortsausfahrt Richtung Reisbach in der 60er-Zone, in Asenkofen bei der Kirche und auf der B299 Richtung Neustadt an der Donau bei Schweinbach. Danke an Christian, Paul und Ignaz fürs Bescheid geben. Wenn ihr an einem Blitzer vorbeikommt, dann meldet euch doch auch gern bei uns. Die Nummer ins Studio ist die 0800 14 15 800. Gute Fahrt!
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0: kurz hier. Ein Star aus unserer Playlist, der hat jetzt ganz neue Looks am Start. Jungkook von BTS. Er hat sich zusammengetan mit Calvin Klein, der Modemarke. Ja, und das ist die neue Herbst-Denim-Kampagne, heißt Feel the Fit. Und für die zeigt der Superstar, wie man Jeans so richtig in Szene setzt. Ob lässiger 90er-Style oder einfach nur mega baggy. Er ist also fett am Posen und alle Fangirls nur so.
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0: mit Lisa Grubwinkler. Seit über 35 Jahren können wir mit Karte zahlen, aber noch lange nicht überall. Kleine Lokale, Bäckereien oder Eisdielen bestehen auf Bargeld. Bundesfinanzminister Klingbeil fordert jetzt, dass künftig alle Dienstleister Bar- und Kartenzahlung anbieten müssen. Was bedeutet das für Händler in der Region? Thomas Küffner vom Wirtschafts- und Tourismusclub Landshut.
1: Verbraucher erwarten zunehmend die Wahlfreiheit zwischen Bargeld und digitalen Zahlungsmöglichkeiten. Für die kleineren Händler, die ausschließlich Bargeld annehmen, bedeutet das natürlich einen technischen, administrativen Umstellungsaufwand, der auch Geld kostet.
0: Trotz der Anschaffungskosten lohnt sich die Kartenzahlung aber auch für kleine Läden, so Experten.
2: Der Blick in die Regionen mit unseren Niederbayern-Reportern. Neues aus Niederbayerns Kultur.
3: Popcorn oder Nachos. Zum neuen Bayerwald-Krimi passt beides. Ab heute ist Im Zeichen des Drachen in den deutschen Kinos. Der Film bringt Niederbayern auf die große Leinwand. Gedreht worden ist die Story nämlich in den Landkreisen Regen, Freyung-Grafenau, Deggendorf, Passau und auch Cham. Den neuen Bayerwald-Krimi könnt ihr unter anderem in den Kinos in Straubing und Dingolfing schauen. Aus der Kulturredaktion Lorenz Gruber.
2: Stadt Landshut. 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
4: Ausgerüstet mit neonorangenen Bändern sind vor kurzem Mitarbeiter der Stadt am Bahnhof unterwegs. Sie markieren sogenannte Schrotträder, also Fahrräder, die nicht mehr fahrtauglich sind und am Bahnhofsgelände verrotten. Insgesamt markieren die Verantwortlichen 330 Räder. Sie müssen bis Mitte Oktober von ihren Besitzern abgeholt werden, sonst wandern sie in den Müll. Vom Bahnhof in Landshut, Tabea Mann.
2: Und jetzt maximal informiert über Deutschland und die Welt.
0: Malaria-Alarm in Frankfurt am Main. Ein Patient ist jetzt am Virus gestorben. Damit steigt die Zahl der Malaria-Opfer auf 3. Im Sommer haben sich 6 Flughafenmitarbeiter mit Malaria infiziert. 2 davon sterben. Das 3. Opfer hat nicht am Airport gearbeitet, aber in der Nähe davon gelebt. Der ESC findet nächstes Jahr in Bulgarien statt, aber wieder werden nicht alle Länder mitmachen. Irland kündigt jetzt an, nicht am Musikwettbewerb teilzunehmen, aus Protest gegen Israels Vorgehen im Gazakrieg. In Schweden steht ein Regierungswechsel an. Bei den Parlamentswahlen setzt sich ein Mitte-Links-Bündnis durch. Die bisherige konservative Regierungskoalition in Stockholm muss damit wohl weichen. Soweit unser News-Update. Mehr gibt's auf unserer Website und in der App.
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6: Ein wunderschönes Blau-Weiß strahlt uns da heute entgegen. Bis zu 22 Grad und ganz viel Sonne. Morgen und am Samstag geht's genauso weiter. Sonne-Wolken-Mix und kein Regen in Sicht.
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6: Ja, hier und da geht's natürlich ein bisschen mehr zu. Im Großen und Ganzen kommt ihr aber schon gut voran.
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6: Blitzer stehen aktuell in Markelkofen in der Ortsausfahrt Richtung Reisbach in der 60er-Zone, in Asenkofen bei der Kirche und auf der B299 Richtung Neustadt an der Donau bei Schweinbach. Ihr habt auch was gesehen? Dann klingelt gern durch unter der 0800 14 15 800. Kommt gut an.
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Seid ihr schon heiß auf Eishockey? Schönen Nachmittag, der Moritz hier auf Radio Galaxy. Heute startet die deutsche Eishockey-Liga in die neue Saison. Und gleich 5 bayerische Teams sind ja mit dabei. Der EHC Red Bull München zum Beispiel, der ERC Ingolstadt, die Straubing Tigers, die Nürnberg Ice Tigers und natürlich die Augsburger Panthers. Los geht's heute bei euch in Straubing. Die Tigers, die müssen direkt beim amtierenden Meister in Berlin ran. Und morgen dann ein großes Bayern-Derby schon direkt. Die Augsburg Panthers, die treffen auf die Nürnberg Ice Tigers. Also Grüße gehen raus an dieser Stelle an alle Eishockey-Fans und vielleicht alle, die es in dieser Saison dann werden. Wir wünschen allen bayerischen Teams natürlich ganz, ganz viel Erfolg zum Saisonauftakt. Hier ist Radio Galaxy für euren Nachmittag und natürlich haben wir die richtige Mucke für euch. Das sind die besten aktuellen Hits. 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

0: Kurz vor 17:30 haben wir's. Ihr hört Radio Galaxy und wir begleiten euch natürlich auch auf dem Weg nach Hause mit den besten aktuellen Hits. Kygo, Khaled und Griffin gleich für euch am Start. Save My Love, genau, mit dem ihr auch ganz entspannt ankommt. Außerdem ganz frisch mit dabei ist Ugel mit Moving to the Sun, ein richtiger Sommerbanger. Und der tut auch richtig gut jetzt für unseren Feierabend. Gibt's alles gleich für euch hier auf Radio Galaxy und ihr hört uns natürlich im Auto auch komplett rauschfrei über DAB+.
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11: Mit Lisa Grubwinkler. Roboter, die uns bedienen, am Fließband sitzen oder Wäsche einsortieren. Früher Science Fiction, heute Realität. Nimmt uns der Roboter also unsere Jobs weg? Dazu bei uns Wirtschaftsminister Hubert Aiwanger.
12: Ich glaube, das ist die Parallele zu der Frage vor 100 oder 200 Jahren. Nimmt uns die Dampfmaschine die Arbeit weg? Nimmt uns der Mähdrescher die Arbeit weg? Bin überzeugt, dass wir nur mit modernster Technik wettbewerbsfähig sein können, international. Und wenn wir meinen, primitiv zu arbeiten, dann verlieren wir Marktanteile. Also die beste Technik ist gerade gut genug.
11: Auch für Niederbayerns Wirtschaft können humanoide Roboter eine Chance sein. Seit Jahren sinkt nämlich die Bevölkerungszahl und damit auch die Zahl der verfügbaren menschlichen Arbeitskräfte.
8: 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Aktuell.
13: Ein ganzer Batzen Geld kommt in die Stadt. Für die neuen Grundschulen Ost und Nordwest gibt es über 4 Millionen Euro zum Ausbau der Ganztagsbetreuung. Dem Freistaat ist das ein großes Anliegen, meint Bayerns Familienministerin Ulrike Schaff bei der Scheckübergabe.
14: Es ist ein Ort der Bildung und damit Chancen für unsere Kinder. Und wir fördern sehr intensiv. Ich habe auch ein Ganztagsversprechen abgegeben. Jede Kommune, die den Ganztag ausbaut, so wie hier in Landshut, sind jetzt 700 neue Plätze entstanden, fördern wir. Und jetzt auch erfreulicherweise mit über 4 Millionen für diese beiden Grundschulen, wo wir die Förderung für den Ganztag heute übergeben konnten.
13: Schon seit Dienstag sind die beiden neuen Grundschulen im Einsatz und bieten die Ganztagsbetreuung für alle Jahrgänge an. Aus der Grundschule Ost in Landshut, Leonie Hagen.
15: Stadt Pfarrkirchen, aktuell.
16: Der Tennisclub in der Kreisstadt springt auf einen absoluten Trend auf. Paddleball. Vor kurzem ist Spatenstich für zwei neue Plätze am Sportzentrum. Dabei fallen für den Verein keine Kosten an. Eine externe Paddle-Firma übernimmt die Finanzen für Bau und Betrieb. Die Nachfrage ist schon jetzt groß, melden die Verantwortlichen. Aus Pfarrkirchen, Alexander Kramer.
8: Und jetzt maximal informiert über Deutschland und die Welt.
11: Für 13 Altenheimbewohner im Kreis Braun-Grafenau geht's heute ins Krankenhaus. Sie alle haben gesundheitliche Probleme und sind unter anderem extrem müde. Erst steht ein möglicher Gasaustritt im Raum. Die Feuerwehr kann die Gefahr aber ausschließen. Jetzt ermittelt die Kripo zur Ursache der Beschwerden der Rentner. Wann kommen sie denn nun, die angekündigten Entlastungen für Autofahrer? Weil die Spritpreise immer weiter steigen, will Finanzminister Klingbeil schnelle Entscheidungen treffen. Laut ihm sucht die Bundesregierung gerade nach passenden Maßnahmen. Genaue Vorschläge nennt er aber keine. Am Samstag startet in München das Oktoberfest. Damit hält die Tracht auch Einzug in unseren Flugzeugen. Zur Wiesn bekommt die Crew der Lufthansa nämlich ein Trachtenoutfit. Das sollen Mitarbeiter auf ausgewählten Flügen tragen. Soweit unser News-Update. Mehr gibt's in der App und auf der Website.
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17: Diese Herbstsonne ist schon was Schönes. Heute im Mix mit Wolken bei 22 Grad in der Spitze. Große Änderungen gibt's zum Wochenende nicht. Die Sonne bleibt und die Wolken werden auch immer weniger.
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17: Teilweise läuft's ein bisschen zäh im Feierabendverkehr, ist aber nichts Außergewöhnliches.
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17: Christian, Paul und Ignaz haben Blitzer gesehen, und zwar auf der B299 Richtung Neustadt an der Donau bei Schweinbach, in Asenkofen bei der Kirche und in Makelkofen an der Ortsausfahrt Richtung Reisbach in der 60er-Zone. Danke euch drei fürs Bescheid geben. Ihr habt auch noch irgendwo einen Blitzer stehen sehen? Dann schickt ihn uns doch auch gern rein an die 0800 14 15 800. Gute und sichere Fahrt euch.
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Freunde, das geht gerade total viral. Ein alter Marketing-Move von KFC. Hi, hier ist Radio Galaxy mit Moritz. Immer wieder wird behauptet, dass KFC kein echtes Hähnchen verwendet. Und da wollte das Unternehmen dann nicht einfach mit einer Pressemitteilung darauf antworten. Und deshalb haben sie eine Werbekampagne gestartet. Da haben sie echt ihre Hähnchenschenkel geröntgt in einer richtigen Praxis. Und natürlich sind da auch dann die echten Knochen deutlich zu sehen. Und diese Bilder, die haben sie dann veröffentlicht. Und die machen tatsächlich dann bis heute die Runde. Also richtig clevere Aktion. Zieh ich den Hut vor, liebe KFC Marketingabteilung. Ihr Radio Galaxy und das sind die besten aktuellen Hits für euch.

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0: Hi, ich bin der Moritz, ihr hört Radio Galaxy um kurz vor sechs und ich verabschiede mich jetzt auch in meinen Feierabend. Ich hoffe, ihr seid schon angekommen und habe ich ganz entspannte Mucke gleich für euch in der Playlist. American Girls, der große Hit von Harry Styles von seinem aktuellen Album. Außerdem ist Ariana Grande mit am Start. Hate That I Made You Love Me gibt's brandneu bei uns gleich in der Playlist hier auf Radio Galaxy.
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4: Mit Lisa Grubwinkler. Wegen des Niedrigwassers rückt heuer im Sommer die Schifffahrt in den Fokus der Öffentlichkeit. Dutzende Frachter können nicht mehr ablegen, weil zu wenig Wasser in den Flüssen ist. Aber auch ohne dieses Problem sinkt der Güterumschlag an Niederbayerns Häfen. Das zeigen Zahlen für das erste Halbjahr, also noch vor dem Niedrigwasser. In Kelheim, Straubing, Deckendorf und Passau wird bis Juni deutlich weniger Fracht verladen als im Vorjahreszeitraum. Straubing-Sand bleibt trotzdem drittumschlagstärkster Hafen in ganz Bayern.
5: Der Blick in die Regionen mit unseren Niederbayern-Reportern. Neues aus Niederbayerns Kultur.
6: Popcorn oder Nachos. Zum neuen Bayerwald-Krimi passt beides. Ab heute ist im Zeichen des Drachen in den deutschen Kinos. Der Film bringt Niederbayern auf die große Leinwand. Gedreht worden ist die Story nämlich in den Landkreisen Regen, Freyung-Rafenau, Deckendorf, Passau und auch Cham. Den neuen Bayerwald-Krimi könnt ihr unter anderem in den Kinos in Straubing und Dingolfing schauen. Aus der Kulturredaktion Lorenz Gruber.
7: Region Flughafen aktuell.
8: Statt nach Doha geht's ins Gefängnis. Bundespolizisten am Airport München nehmen vor kurzem Rakan Al-Thani fest. Der Sohn von Scheich Abdullah Al-Thani gehört zur Königsfamilie von Katar und wird in Spanien gesucht. Hier hat die Familie kurz den Fußballverein FC Malaga geführt und soll dabei Gelder veruntreut haben. Aktuell sitzt der Scheichsohn in einer bayerischen JVA. Es läuft bereits ein Auslieferungsverfahren. Vom Flughafen München, Holger Bär.
7: Und jetzt maximal informiert über Deutschland und die Welt.
4: Für 13 Altenheimbewohner im Kreis Freyung-Rafenau geht's heute ins Krankenhaus. Sie alle haben gesundheitliche Probleme und sind unter anderem extrem müde. Erst steht ein möglicher Gasaustritt im Raum. Die Feuerwehr kann die Gefahr aber ausschließen. Jetzt ermittelt die Kripo zur Ursache der Beschwerden der Rentner. Wann kommen sie denn nun, die angekündigten Entlastungen für Autofahrer? Weil die Spritpreise immer weiter steigen, will Finanzminister Klingbeil schnelle Entscheidungen treffen. Laut ihm sucht die Bundesregierung gerade nach passenden Maßnahmen. Genaue Vorschläge nennt er aber keine. Am Samstag startet in München das Oktoberfest. Damit hält die Tracht auch Einzug in unseren Flugzeugen. Zur Wiesn bekommt die Crew der Lufthansa nämlich ein Trachtenoutfit. Das sollen Mitarbeiter auf ausgewählten Flügen tragen. Soweit unser News-Update. 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
9: Wunderbar sonnig ist es, aber es wird doch langsam ein bisschen frischer. Um die 20 Grad sind's heute. Dabei bleibt's jetzt auch erstmal. Freitag und Samstag auch ein Sonne-Wolken-Mix.
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9: Keine Hindernisse im Verkehr.
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9: Blitzer haben wir aktuell auf der B299 Richtung Neustadt an der Donau bei Schweinbach, in Asenkofen bei der Kirche und in Markelkofen in der Ortsausfahrt Richtung Reisbach in der 60er-Zone. Wenn ihr noch was seht, dann schreibt uns gerne WhatsApp an die 0800 14 15 800. Kommt gut an!
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7: Nach dem kleinen Ausrutscher gestern ist es heute wieder super angenehm. Sonne-Wolken-Mix bei 18 bis 22 Grad. Die nächsten Tage ändert sich da nichts und auch Regen ist erstmal nicht in Sicht.
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7: Auf den Straßen schaut's richtig gut aus. Ihr habt freie Fahrt.
9: Blitzer.
7: Geblitzt wird im Moment in Markelkofen in der Ortsausfahrt Richtung Reisbach in der 60er-Zone, in Asenkofen bei der Kirche und auf der B299 Richtung Neustadt an der Donau bei Schweinbach. Danke an Christian, Paul und Ignaz fürs Bescheid geben. Wenn ihr an einem Blitzer vorbeikommt, dann meldet euch doch auch gern bei uns. Die Nummer ins Studio ist die 0800 14 15 800. Gute Fahrt!
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6: Mit Lisa Grubwinkler. Roboter, die uns bedienen, am Fließband sitzen oder Wäsche einsortieren. Früher Science-Fiction, heute Realität. Nimmt uns der Roboter also unsere Jobs weg? Dazu Bayerns Wirtschaftsminister Hubert Aiwanger.
7: Ich glaube, das ist die Parallele zu der Frage vor 100 oder 200 Jahren. Nimmt uns die Dampfmaschine die Arbeit weg? Nimmt uns der Mähdrescher die Arbeit weg? Ich bin überzeugt, dass wir nur mit modernster Technik wettbewerbsfähig sein können international. Und wenn wir meinen, primitiv zu arbeiten, dann verlieren wir Marktanteile. Also die beste Technik ist gerade gut genug.
6: Auch für Niederbayerns Wirtschaft können humanoide Roboter eine Chance sein. Seit Jahren sinkt nämlich die Bevölkerungszahl und damit auch die Zahl der verfügbaren Mensch-humanoide Roboter eine Chance sein. Seit Jahren sinkt

0: aktuell.
1: Lehrer vermitteln nicht nur Wissen, die Pädagogen kümmern sich auch um ihre Schützlinge. Unterstützung gibt's vom Landkreis. Der bringt nämlich einen neuen Präventionskatalog für Schulen raus. Mit praktischen Tipps zu Themen wie Sucht, Mobbing, Gewalt und auch mentale Gesundheit. Obendrauf können sich Schulen auch Hilfe von Experten der Streetwork Dingolfing holen. Aus dem Landratsamt in Dingolfing, Emil Schmidt.
0: Und jetzt maximal informiert über Deutschland und die Welt.
2: Bayerns Justizminister Eisenreich tritt zurück, das kündigt der CSU-Politiker heute an. Ende September legt er sein Ministeramt nieder, im Landtag wird er noch bis Ende 2028 bleiben. Nach der politischen Karriere will Eisenreich wieder als Anwalt arbeiten und unter anderem Start-ups unterstützen. Küche, Wohnzimmer, Bad. Knapp die Hälfte der Deutschen teilt sich das alles mit der Familie. 49% leben als Elternteil oder Kind in einem gemeinsamen Haushalt. Damit hat sich der Wert in den vergangenen Jahren stabilisiert. Zuvor ist er stetig gefallen. In den USA klicken die Handschellen. Das FBI nimmt hier den deutschen Unternehmer Wanja Oberhof fest. Der 40-Jährige hat weltweit über 40 Firmen aufgebaut. Die Staatsanwaltschaft in New York wirft ihm Millionenbetrug vor. Soweit unser News-Update. 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
4: Die Nacht trocken und frisch mit um die 10 Grad. Morgen sehen wir immer mal wieder die Sonne zwischen den Wolken. Am Samstag wird's wieder wärmer.
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6: Alles entspannt auf den Straßen. Hier kommt gut durch.
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6: Blitzer stehen aktuell in Markelkofen in der Ortsausfahrt Richtung Reisbach in der 60er-Zone, in Asenkofen bei der Kirche und auf der B299 Richtung Neustadt an der Donau bei Schweinbach. Ihr habt auch was gesehen? Dann klingelt gern durch unter der 0800 14 15 800. Kommt gut an!
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1: In der Nacht kühlt's runter auf um die 10 Grad. Morgen lockern die Wolken so langsam auf. Wir bekommen etwas Sonne ab. Am Samstag dann ein Sonne-Wolken-Mix und es wird wärmer.
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2: Ich bin Florian Klaus. Die Altersregeln für soziale Medien sollen in der EU strenger werden. Kommissionschefin von der Leyen hat ihre Pläne dafür vorgestellt. Wer noch nicht 13 Jahre alt ist, soll gar nicht auf Social-Media-Plattformen aktiv sein können. Unter 15-Jährige sollen nur über Konten Zugang bekommen, die ihre Eltern einrichten. Und um das sicherzustellen, müssten Plattformen in Zukunft eine Alterskontrolle einführen, so der Plan. Und noch eine Meldung aus der EU. Gestern hat Kommissionschefin von der Leyen ja dafür geworben, Kanada zum ersten assoziierten Mitglied der Union zu machen. Heute hat sich auch Kanadas Premier Carney für so eine EU-Sondermitgliedschaft ausgesprochen. Ziel sei es, widerstandsfähiger zu werden, damit niemand die Souveränität und Freiheiten Europas und Kanadas gefährden könne. Ein Mann soll an einem Nebeneingang einer Synagoge in Wuppertal ein Feuer gelegt haben. Das Feuer konnte schnell gelöscht werden, hieß es von der Polizei. Verletzte gab es nicht. Die Polizei hat in der Nähe der Synagoge einen 37-jährigen Verdächtigen mit afghanischer Staatsangehörigkeit festgenommen. Es hieß, er sei polizeibekannt und handelte nach ersten Erkenntnissen allein. 16 Debütanten, insgesamt 44 Spieler und ein Doppelkader. Jürgen Klopp hat seinen ersten Kader als Fußball-Bundestrainer vorgestellt. Mit vielen neuen Namen, Pierre Wegner berichtet.
3: Wegen der Nähe zur Bundesliga und um möglichst viele Spieler kennenzulernen, setzt Klopp für die kommenden vier Nations League-Partien auf 2 Kader. Nach den ersten beiden Spielen wird bis auf Augsburgs Torwart Finn Dahmen komplett gewechselt. Nicht dabei sind unter anderem Leroy Sané, Dennis Undaf und Maximilian Bayer. In einer Woche geht's dann in Amsterdam gegen die Niederlande.
1: 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So sieht's heute aus.
4: Die Nacht trocken und frisch mit um die 10 Grad. Morgen sehen wir immer mal wieder die Sonne zwischen den Wolken. Am Samstag wird's wieder wärmer.
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0: 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So sieht's heute aus.
1: In der Nacht geht's runter auf um die 10 Grad. Morgen lockern die Wolken so langsam auf. Wir bekommen etwas Sonne ab. Am Samstag dann ein Sonne-Wolken-Mix und es wird wärmer.
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2: Ich bin Florian Klaus. In Frankfurt gibt es inzwischen 3 Malaria-Tote in diesem Jahr. Eine weitere Person ist nach Angaben der Stadt gestorben. Sie hat demnach im Stadtteil Schwanheim gewohnt, der nahe am Flughafen liegt. Das Gesundheitsamt geht davon aus, dass sie und eine weitere Person sich über eine Mücke infiziert hatten, die in einem Flugzeug nach Frankfurt gekommen war. In diesem Sommer waren schon 2 Flughafenmitarbeiter an Malaria gestorben. EU-Kommissionschefin von der Leyen will Kinder stärker vor den Gefahren von sozialen Medien schützen. Dafür hat sie jetzt konkrete Pläne vorgestellt. Dieter Ebeling fasst zusammen.
3: Zugang zu Social-Media-Plattformen erst ab 13 Jahren, aber nur mit einem von den Eltern angelegten Account. Ab 15 Jahre dann eigene Konten nach einer Altersüberprüfung mit beschränkten Funktionen. Künftig sollen die Plattformen zunächst nachweisen müssen, dass sie sicher gestaltet sind. Die Plattformen dürfen nicht süchtig oder abhängig machen.
2: Die Bundesanwaltschaft hat in Brandenburg einen mutmaßlichen Islamisten festnehmen lassen. Er soll einen Anschlag auf eine Kirche in Bremen geplant haben. Dafür habe er sich schon eine Schusswaffe beschafft, hieß es in einer Mitteilung. Den Vorwürfen zufolge konnte er für seine Pläne auch eine noch unbekannte Person gewinnen. Beim Anwerben weiterer möglicher Komplizen sei er gescheitert. Kein guter Start für Fußball-Bundesligist Hoffenheim in der Europa League. Am ersten Spieltag hat die TSG mit 0:2 bei OFE Kreta verloren. Außerdem hat Bundestrainer Jürgen Klopp heute verkündet, wen er zu seinen ersten Spielen in der Nations League mitnimmt. Und es sind gleich 2 Kader mit insgesamt 44 Spielern geworden. Darunter sind 16 Spieler zum ersten Mal mit dabei.
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4: Raus aus dem einen und rein in den nächsten Tag. Voller Sonne. 19 bis 21 Grad sind's für den Freitag. Samstag gibt's auch einen Sonne-Wolken-Mix.
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1: Jetzt sind wir nachts tatsächlich schon einstellig, um die 8 Grad heute. Morgen dann wieder ein wunderbarer Frühherbsttag. Sonne und Wolken teilen sich den Himmel bei 21 Grad in der Spitze. Samstag dasselbe Spiel.
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2: Ich bin Christian Lang. In Frankfurt ist wieder ein Mensch an Malaria gestorben. Es handelt sich um einen Bewohner des Stadtteils Schwanheim ganz in der Nähe des Flughafens. In Schwanheim war noch ein anderer Malaria-Fall gemeldet worden. Im Juli waren einige Flughafenmitarbeiter an der Tropenkrankheit erkrankt. Zwei von ihnen starben. Das Gesundheitsamt Frankfurt rät zum Mückenschutz. Trotz neuer Drohungen von US-Präsident Trump sucht Kanada die Nähe zu Europa. Premierminister Carney zeigt sich offen für eine Art EU-Sondermitgliedschaft und sagt, dass es für die engere Zusammenarbeit in Kanada auch viel Unterstützung gibt. Tina Eck berichtet.
3: Eine große Mehrheit der Kanadier kann sich eine engere Beziehung zu den Europäern gut vorstellen. Und der kanadische Premier Carney möchte aus der klassischen Handels- und Wertepartnerschaft eine strategische Allianz machen, in der Kanada und Europa wirtschaftlich, technologisch und sicherheitspolitisch enger zusammenrücken.
2: Bayerns Justizminister Eisenreich will raus aus der Politik. Er hat angekündigt, sein Ministeramt schon Ende des Monats abzugeben. 2027 will er auch als Münchner CSU-Bezirksvorsitzender und 2028 als Landtagsabgeordneter aufhören. Stattdessen will Eisenreich in Zukunft wieder als Rechtsanwalt arbeiten. Seine Nachfolge im Justizministerium will Ministerpräsident Söder in der nächsten Woche benennen. Fußball-Bundestrainer Jürgen Klopp ist heute mit einer langen Liste zur Vorstellung seines ersten Kaders gekommen. Er nimmt gleich zwei Kader mit insgesamt 44 Spielern in die Nations League mit, darunter 16 Debütanten. In einer Woche findet das erste Spiel in den Niederlanden statt. Schon heute hat Hoffenheim in der Euroleague gespielt und keinen guten Start erwischt. Die TSG hat bei Ofi Kreta mit 0:2 verloren.
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4: Raus aus dem einen und rein in den nächsten Tag. Voller Sonne. 19 bis 21 Grad sind's für den Freitag. Samstag gibt's auch einen Sonne-Wolken-Mix.
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2: Ich bin Christian Lang. In Frankfurt ist wieder ein Mensch an Malaria gestorben. Es handelt sich um einen Bewohner des Stadtteils Schwanheim ganz in der Nähe des Flughafens. In Schwanheim war noch ein anderer Malaria-Fall gemeldet worden. Im Juli waren einige Flughafenmitarbeiter an der Tropenkrankheit erkrankt. Zwei von ihnen starben. Das Gesundheitsamt Frankfurt rät zum Mückenschutz. Trotz neuer Drohungen von US-Präsident Trump sucht Kanada die Nähe zu Europa. Premierminister Carney zeigt sich offen für eine Art EU-Sondermitgliedschaft und sagt, dass es für die engere Zusammenarbeit in Kanada auch viel Unterstützung gibt. Tina Eck berichtet.
3: Eine große Mehrheit der Kanadier kann sich eine engere Beziehung zu den Europäern gut vorstellen. Und der kanadische Premier Carney möchte aus der klassischen Handels- und Wertepartnerschaft eine strategische Allianz machen, in der Kanada und Europa wirtschaftlich, technologisch und sicherheitspolitisch enger zusammenrücken.
2: Bayerns Justizminister Eisenreich will raus aus der Politik. Er hat angekündigt, sein Ministeramt schon Ende des Monats abzugeben. 2027 will er auch als Münchner CSU-Bezirksvorsitzender und 2028 als Landtagsabgeordneter aufhören. Stattdessen will Eisenreich in Zukunft wieder als Rechtsanwalt arbeiten. Seine Nachfolge im Justizministerium will Ministerpräsident Söder in der nächsten Woche benennen. Fußball-Bundestrainer Jürgen Klopp ist heute mit einer langen Liste zur Vorstellung seines ersten Kaders gekommen. Er nimmt gleich zwei Kader mit insgesamt 44 Spielern in die Nations League mit, darunter 16 Debütanten. In einer Woche findet das erste Spiel in den Niederlanden statt. Schon heute hat Hoffenheim in der Euroleague gespielt und keinen guten Start erwischt. Die TSG hat bei Ofi Kreta mit 0:2 verloren.
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4: Jetzt sind wir nachts tatsächlich schon einstellig, um die 8 Grad heute. Morgen dann wieder ein wunderbarer Frühherbsttag. Sonne und Wolken teilen sich den Himmel bei 21 Grad in der Spitze. Samstag dasselbe Spiel.
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2: Ich bin Christian Lang. In Frankfurt am Main gibt es einen weiteren Malaria-Toten. Der Mann lebte im Stadtteil Schwanheim in der Nähe des Flughafens. Er soll sich nach Einschätzung des Gesundheitsamts über eine eingeschleppte Mücke aus einem Flugzeug infiziert haben, ohne selbst in einem Malaria-Gebiet gewesen zu sein. Damit sind in diesem Jahr schon 3 Menschen im Zusammenhang mit dem Frankfurter Flugverkehr an Malaria gestorben. Trotz neuer Drohungen von US-Präsident Trump sucht Kanada die Nähe zu Europa. Premierminister Carney zeigt sich offen für eine Art EU-Sondermitgliedschaft. Carney will, dass Kanada und Europa wirtschaftlich und sicherheitspolitisch enger zusammenrücken. Eine große Mehrheit der Kanadier kann sich eine engere Beziehung zu den Europäern gut vorstellen. Der Freistaat braucht einen neuen Justizminister. Georg Eisenreich ist zurückgetreten aus freien Stücken, weil er nochmal was anderes als Politik machen will. Sein Chef Markus Söder bedauert die Entscheidung. Er kündigt an, nächste Woche bei der Klausurtagung in Klosterbanz einen Nachfolger vorzuschlagen. Die Opposition wurde von der Entscheidung überrascht. Toni Schuberl von den Grünen hält Eisenreich zugute, dass er erste wichtige Reformen angestoßen habe. 16 Debütanten, insgesamt 44 Spieler und ein Doppelkader. Jürgen Klopp hat seinen ersten Kader als Fußball-Bundestrainer vorgestellt. Um möglichst viele Spieler persönlich zu sehen, setzt Klopp für die kommenden 4 Nations League-Spiele auf 2 unterschiedliche Kader. Nach den ersten beiden Spielen wird mit Ausnahme von Augsburgs Torwart Finn Dahmen komplett durchgewechselt. In einer Woche müssen die Deutschen in Amsterdam gegen die Niederlande antreten.
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3: Raus aus dem einen und rein in den nächsten Tag. Voller Sonne. 19 bis 21 Grad sind's für den Freitag. Samstag gibt's auch einen Sonne-Wolken-Mix.
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2: Ich bin Christian Lang. In Frankfurt am Main gibt es einen weiteren Malaria-Toten. Der Mann lebte im Stadtteil Schwanheim in der Nähe des Flughafens. Er soll sich nach Einschätzung des Gesundheitsamts über eine eingeschleppte Mücke aus einem Flugzeug infiziert haben, ohne selbst in einem Malaria-Gebiet gewesen zu sein. Damit sind in diesem Jahr schon 3 Menschen im Zusammenhang mit dem Frankfurter Flugverkehr an Malaria gestorben. Trotz neuer Drohungen von US-Präsident Trump sucht Kanada die Nähe zu Europa. Premierminister Carney zeigt sich offen für eine Art EU-Sondermitgliedschaft. Carney will, dass Kanada und Europa wirtschaftlich und sicherheitspolitisch enger zusammenrücken. Eine große Mehrheit der Kanadier kann sich eine engere Beziehung zu den Europäern gut vorstellen. Der Freistaat braucht einen neuen Justizminister. Georg Eisenreich ist zurückgetreten aus freien Stücken, weil er nochmal was anderes als Politik machen will. Sein Chef Markus Söder bedauert die Entscheidung. Er kündigt an, nächste Woche bei der Klausurtagung in Klosterbanz einen Nachfolger vorzuschlagen. Die Opposition wurde von der Entscheidung überrascht. Toni Schuberl von den Grünen hält Eisenreich zugute, dass er erste wichtige Reformen angestoßen habe. 16 Debütanten, insgesamt 44 Spieler und ein Doppelkader. Jürgen Klopp hat seinen ersten Kader als Fußball-Bundestrainer vorgestellt. Um möglichst viele Spieler persönlich zu sehen, setzt Klopp für die kommenden 4 Nations League-Spiele auf 2 unterschiedliche Kader. Nach den ersten beiden Spielen wird mit Ausnahme von Augsburgs Torwart Finn Dahmen komplett durchgewechselt. In einer Woche müssen die Deutschen in Amsterdam gegen die Niederlande antreten.
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3: Jetzt sind wir nachts tatsächlich schon einstellig, um die 8 Grad heute. Morgen dann wieder ein wunderbarer Frühherbsttag. Sonne und Wolken teilen sich den Himmel bei 21 Grad in der Spitze. Samstag dasselbe Spiel.
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2: Ich bin Christian Lang. EU-Kommissionspräsidentin von der Leyen will Kanada zum ersten assoziierten Mitglied der EU machen und die Partnerschaft auf das höchstmögliche Niveau heben. Mit enger Zusammenarbeit bei Technologie, Rüstung, künstliche Intelligenz und Arktispolitik. Kanadas Premierminister Carney begrüßt den Vorstoß. Die Mehrheit der Kanadier unterstütze eine engere Beziehung zur EU, sagte er im Europaparlament. Ziel ist eine strategische Allianz, um wirtschaftliche, technologische und sicherheitspolitische Stärke zu bündeln und gemeinsam krisenfester und weniger erpressbar zu werden. In Frankfurt am Main gibt es einen weiteren Malaria-Toten. Der Mann lebte im Stadtteil Schwanheim in der Nähe des Flughafens. Er soll sich nach Einschätzung des Gesundheitsamts über eine eingeschleppte Mücke aus einem Flugzeug infiziert haben, ohne selbst in einem Malaria-Gebiet gewesen zu sein. Damit sind in diesem Jahr schon 3 Menschen im Zusammenhang mit dem Frankfurter Flugverkehr an Malaria gestorben. Die bekannte 100-Milliliter-Regel für Flüssigkeiten im Handgepäck fällt an ersten bayerischen Flughäfen. In München dürfen Passagiere seit heute Flüssigkeiten mit bis zu 2 Litern im Handgepäck mitnehmen. Shampoo, Sonnencreme oder Getränke müssen also nicht mehr in Miniflaschen umgefüllt werden. Möglich machen das neue Scanner, die das Gepäck dreidimensional durchleuchten und gefährliche Stoffe besser erkennen. Auch Laptops, Tablets und Flüssigkeitsbeutel können in der Tasche bleiben. In Nürnberg ist die Umstellung schon abgeschlossen. Memmingen folgt mit der nächsten Terminalerweiterung. Fußball-Bundestrainer Jürgen Klopp ist mit einer langen Liste zur Vorstellung seines ersten Kaders gekommen. Er nimmt gleich 2 Kader mit insgesamt 44 Spielern in die Nations League mit, darunter 16 Debütanten. Am Donnerstag spielt die deutsche Elf in Amsterdam gegen die Niederlande.
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3: Der Freitag meint's wirklich gut mit uns. Sonne-Wolken-Mix heute bei 21 Grad in der Spitze. Regen und irgendwelche anderen Sparifankerl sind nicht in Sicht.
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2: Ich bin Christian Lang. EU-Kommissionspräsidentin von der Leyen will Kanada zum ersten assoziierten Mitglied der EU machen und die Partnerschaft auf das höchstmögliche Niveau heben. Mit enger Zusammenarbeit bei Technologie, Rüstung, künstliche Intelligenz und Arktispolitik. Kanadas Premierminister Carney begrüßt den Vorstoß. Die Mehrheit der Kanadier unterstütze eine engere Beziehung zur EU, sagte er im Europaparlament. Ziel ist eine strategische Allianz, um wirtschaftliche, technologische und sicherheitspolitische Stärke zu bündeln und gemeinsam krisenfester und weniger erpressbar zu werden. In Frankfurt am Main gibt es einen weiteren Malaria-Toten. Der Mann lebte im Stadtteil Schwanheim in der Nähe des Flughafens. Er soll sich nach Einschätzung des Gesundheitsamts über eine eingeschleppte Mücke aus einem Flugzeug infiziert haben, ohne selbst in einem Malaria-Gebiet gewesen zu sein. Damit sind in diesem Jahr schon 3 Menschen im Zusammenhang mit dem Frankfurter Flugverkehr an Malaria gestorben. Die bekannte 100-Milliliter-Regel für Flüssigkeiten im Handgepäck fällt an ersten bayerischen Flughäfen. In München dürfen Passagiere seit heute Flüssigkeiten mit bis zu 2 Litern im Handgepäck mitnehmen. Shampoo, Sonnencreme oder Getränke müssen also nicht mehr in Miniflaschen umgefüllt werden. Möglich machen das neue Scanner, die das Gepäck dreidimensional durchleuchten und gefährliche Stoffe besser erkennen. Auch Laptops, Tablets und Flüssigkeitsbeutel können in der Tasche bleiben. In Nürnberg ist die Umstellung schon abgeschlossen. Memmingen folgt mit der nächsten Terminalerweiterung. Fußball-Bundestrainer Jürgen Klopp ist mit einer langen Liste zur Vorstellung seines ersten Kaders gekommen. Er nimmt gleich 2 Kader mit insgesamt 44 Spielern in die Nations League mit, darunter 16 Debütanten. Am Donnerstag spielt die deutsche Elf in Amsterdam gegen die Niederlande.
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3: Um die 8 Grad sind's aktuell. Die Aussichten für diesen Tag sind wirklich rosig. Ganz viel Sonnenschein und ein paar harmlose Wolken heute. Das Ganze bei 19 bis 21 Grad. Samstag geht's genauso weiter.
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2: Ich bin Christian Lang. Trotz neuer Drohungen von US-Präsident Trump sucht Kanada die Nähe zu Europa. Premierminister Carney zeigt sich offen für eine Art EU-Sondermitgliedschaft. Carney will, dass Kanada und Europa wirtschaftlich und sicherheitspolitisch enger zusammenrücken. Eine große Mehrheit der Kanadier kann sich eine engere Beziehung zu den Europäern gut vorstellen. Der Freistaat braucht einen neuen Justizminister. Georg Eisenreich ist zurückgetreten aus freien Stücken, weil er nochmal was anderes als Politik machen will. Sein Chef Markus Söder bedauert die Entscheidung. Er kündigt an, nächste Woche bei der Klausurtagung in Klosterbanz einen Nachfolger vorzuschlagen. Die Opposition wurde von der Entscheidung überrascht. Toni Schuberl von den Grünen hält Eisenreich zugute, dass er erste wichtige Reformen angestoßen habe. In Frankfurt am Main gibt es einen weiteren Malaria-Toten. Der Mann lebte im Stadtteil Schwanheim in der Nähe des Flughafens. Er soll sich nach Einschätzung des Gesundheitsamts über eine eingeschleppte Mücke aus einem Flugzeug infiziert haben, ohne selbst in einem Malaria-Gebiet gewesen zu sein. Damit sind in diesem Jahr schon 3 Menschen im Zusammenhang mit dem Frankfurter Flugverkehr an Malaria gestorben. Zum Fußball. Jürgen Klopp hat bei der Bekanntgabe seines ersten Kaders der deutschen Fußballnationalmannschaft ein Plädoyer für Offenheit und richtig verstandenen Nationalstolz gehalten.
3: Vor kurzem erst sind Dinge passiert. Es hat eine Wahl stattgefunden, die manchen Leuten wahrscheinlich, die es okay fanden, viele andere haben gedacht, du lieber Himmel, was passiert denn da? Ich kann aber aus meiner Sportlerperspektive kann ich sagen, ich würde mir oder uns gerne die Fahne zurückholen, wenn ich ganz ehrlich bin. Ich möchte, dass wenn man sie schwingt, dass niemand denkt, was ist mit dir nicht in Ordnung?
2: Klopp nimmt gleich 2 Kader mit insgesamt 44 Spielern in die Nations League mit, darunter 16 Debütanten. Am Donnerstag spielt die deutsche Elf in Amsterdam gegen die Niederlande.
1: Galaxy Wetter. So sieht's heute aus.
4: Der Freitag meint's wirklich gut mit uns. Sonne-Wolken-Mix heute bei 21 Grad in der Spitze. Regen und irgendwelche anderen Sparifankerl sind nicht in Sicht.
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2: Ich bin Christian Lang. Trotz neuer Drohungen von US-Präsident Trump sucht Kanada die Nähe zu Europa. Premierminister Carney zeigt sich offen für eine Art EU-Sondermitgliedschaft. Carney will, dass Kanada und Europa wirtschaftlich und sicherheitspolitisch enger zusammenrücken. Eine große Mehrheit der Kanadier kann sich eine engere Beziehung zu den Europäern gut vorstellen. Der Freistaat braucht einen neuen Justizminister. Georg Eisenreich ist zurückgetreten aus freien Stücken, weil er nochmal was anderes als Politik machen will. Sein Chef Markus Söder bedauert die Entscheidung. Er kündigt an, nächste Woche bei der Klausurtagung in Klosterbanz einen Nachfolger vorzuschlagen. Die Opposition wurde von der Entscheidung überrascht. Toni Schuberl von den Grünen hält Eisenreich zugute, dass er erste wichtige Reformen angestoßen habe. In Frankfurt am Main gibt es einen weiteren Malaria-Toten. Der Mann lebte im Stadtteil Schwanheim in der Nähe des Flughafens. Er soll sich nach Einschätzung des Gesundheitsamts über eine eingeschleppte Mücke aus einem Flugzeug infiziert haben, ohne selbst in einem Malaria-Gebiet gewesen zu sein. Damit sind in diesem Jahr schon 3 Menschen im Zusammenhang mit dem Frankfurter Flugverkehr an Malaria gestorben. Zum Fußball. Jürgen Klopp hat bei der Bekanntgabe seines ersten Kaders der deutschen Fußballnationalmannschaft ein Plädoyer für Offenheit und richtig verstandenen Nationalstolz gehalten.
3: Vor kurzem erst sind Dinge passiert. Es hat eine Wahl stattgefunden, die manchen Leuten wahrscheinlich, die es okay fanden, viele andere haben gedacht, du lieber Himmel, was passiert denn da? Ich kann aber aus meiner Sportlerperspektive kann ich sagen, ich würde mir oder uns gerne die Fahne zurückholen, wenn ich ganz ehrlich bin. Ich möchte, dass wenn man sie schwingt, dass niemand denkt, was ist mit dir nicht in Ordnung?
2: Klopp nimmt gleich 2 Kader mit insgesamt 44 Spielern in die Nations League mit, darunter 16 Debütanten. Am Donnerstag spielt die deutsche Elf in Amsterdam gegen die Niederlande.
1: 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So sieht's heute aus.
4: Um die 8 Grad sind's aktuell. Die Aussichten für diesen Tag sind wirklich rosig. Ganz viel Sonnenschein und ein paar harmlose Wolken heute. Das Ganze bei 19 bis 21 Grad. Samstag geht's genauso weiter.
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